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0: Julia ist nicht da, die ist in Babypause. Aber Patrick ist, ist stolzer Nachfolger.
1: Sind wir jetzt Brüste übers Wochenende gewachsen?
0: Ich weiß es nicht. Gott sei Dank noch nicht. Du bist eingesprungen.
1: Hey, hallo.
0: Moderierst jetzt mit mir ab sofort, bis Julia dann endlich wieder irgendwann da ist.
1: Traum.
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1: Vorher noch gute Musik von Martin Garrix, Ed Sheeran, Repeated, außerdem Come Up Be Mine, und das hier sind Miles Smith und Niall Horan mit Drive Safe.

0: versucht's lieber Annalena aus Stade. Moin.
1: Morgen.
2: Hallo.
0: Gegen wen möchtest du antreten? Julia ist ja ab sofort in Babypause, deswegen Patrick ja sofort mit am Start. Gegen mich oder gegen Patrick?
1: Ich nehme Patrick.
0: Dort stelle ich euch abwechselnd eine Minute lang Fragen. Wenn ihr richtig antwortet, ist automatisch die andere dran oder der andere. Und weil wir noch 60 Sekunden im Countdown der Hintergrund klingelt, der oder diejenige hat leider verloren, ja?
1: Alles klar.
0: Wer soll anfangen, Annalena? Du oder Patrick?
1: Ich fange an.
0: Okay, Ladies first, Annalena. Meryl Streep, die feiert heute Geburtstag. In welcher Musical-Verfilmung spielt sie Donna, die Mutter der Protagonistin Sophie? Mama Mia wär's gewesen, du nochmal.
1: Ja.
0: Und auch Isabel Edwardson feiert heute Geburtstag. Aus welcher RTL-Tanzshow kennt man sie denn?
1: Let's Dance.
0: Jawohl. Patrick, dann ist heute Tag der Kamele. Wie heißt denn das einhöckige Kamel?
2: Oh, Dromedar.
0: Dromedar ist richtig, Annalena. Am Samstag ging es für Deutschland bei der WM ja gegen die Elfenbeinküste. Gegen welches Land aus Südamerika spielt Deutschland denn als nächstes? Ecuador wär's gewesen. Du nochmal. Am Wochenende hat die 31. Fahrrad-Sternfahrt in Hamburg stattgefunden. Wie ist denn das englische Wort für Fahrrad?
1: Bicycle.
0: Das ist richtig. Patrick, gestern war der längste Tag des Jahres. Wie heißt der denn?
2: Sommersonnenwende.
0: Das ist richtig. Und damit ist die Zeit vorbei.
2: Oh. Showdown.
0: Oh, es war wirklich spannend. Ja, Patrick, du hast dich gut geschlagen.
2: Danke.
0: Annalena, du auch. Trotzdem, bei dir war die Zeit leider nicht auf deiner Seite. Für dich gibt es eine Revanche, okay?
1: Alles klar.
0: Mach dir trotzdem einen schönen Montag und bis zum nächsten Mal.
1: Ja, für euch auch. Danke.
2: Bis dann. Ciao.
1: Ciao.
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0: guten Morgen euch. Energy läuft heute hier in neuer Besetzung mit Richie.
1: Ja, und Patrick.
0: Hallo.
1: Moin Patrick, ich bin traurig.
0: Warum?
1: Gestern war es soweit, der längste Tag des Jahres. Das bedeutet, der Winter kommt jetzt auf uns zu. Die Tage werden wieder kürzer. Heute wird es schon wieder kürzer als gestern.
0: Das ist richtig.
2: Jetzt auch mal aber ist quasi vorbei.
0: Du musst vielleicht gar nicht ganz so traurig sein. Was hast du für ein Sternzeichen? Was bist du?
1: Stier.
0: Mai Geburtstag. Ach ja, stimmt. War ja gerade erst. Mhm. Dann läuft es für dich gar nicht mal so schlecht, denn für dich unter anderem den Stier, aber auch die Waage, Widder, Löwe und Krebs gibt es neue Energieschübe.
1: Oh.
0: Jetzt durch die Sommersonnenwende. Der Herrscherplanet ist ja die Venus und die legt jetzt richtig zu. Zum Beispiel in Sachen Neuanfang, Dankbarkeit, Lebensfreude, das stehen die Zeichen alle gut.
1: Krass.
0: Tatsächlich auch mal so ein bisschen die perfekte Zeit, um in sich zu gehen, zu hinterfragen, was man wirklich will, was macht dich glücklich, was hat dir in den vergangenen Monaten mehr Energie geraubt als gegeben.
1: Ja, sitzt hier gegenüber. Okay.
0: Super, das wird in den nächsten Monaten noch mehr, glaub mir. Auch tatsächlich in Sachen Beziehungsfragen und generell auch so mit Romantik, ist es gut bei dir? Jetzt natürlich nur noch die Frage, was ist deine Frau von Sternzeichen?
1: Steinbock?
0: Nee, die finde ich hier nicht. Also
1: Scheiße.
0: Musst du dir dann
1: Romantik mir alleine besorgen.
0: Ja, mit dem anderen.

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3: Guten Morgen. Ja, da wird's mal Zeit für ein Update. Julia ist in Babypause, deswegen ist Patrick mit am Start.
4: Hallo. Jetzt auch für die nächste Zeit fester Bestandteil hier natürlich morgens. Bist du ja sowieso schon, also die Leute kennen dich.
3: Du hast auch gleich wieder Behauptungen bei Fakt oder Fake, ne?
5: Ja, sicher. Übers Wochenende war es ja so heiß und jetzt Anfang der Woche auch ganz gute Temperaturen. Machen wir doch ein bisschen was zur Hitze einfach, würde ich sagen.
4: Okay.
5: Direkt noch zwei richtig guten Songs. Ugel haben wir gleich mit Think of Me und das ist David Kennedy mit Funeral.

0: Ja, neben Patrick ist Giselle auch gerade mit im Studio.
1: Hello.
0: Und du, Patrick, hast zwei Behauptungen. Wir müssen raten, stimmen die oder sind die nur ausgedacht?
2: Ja, jetzt hier passend zu den hohen Temperaturen ums Wochenende. Wenn man viel schwitzt, dann nimmt man auch leichter ab. Ist das ein Fakt oder Fake?
0: Ich schwitze viel und bin eine richtig fette Sau.
1: Ja, ist mir auch schon aufgefallen tatsächlich. Deswegen, nein, aber ich glaube, irgendwie stimmt das, weil man vielleicht mehr Kalorien verbrennt oder so. Könnte ich mir vorstellen. Ich glaube, das ist ein Fakt.
0: Ich glaube, das ist ein Trugschluss. Und zwar, dass man meint, man verbrennt mehr Kalorien, wenn man mehr schwitzt. Aber ich glaube, das ist einfach nur Wasser, was man verliert und was man einfach durchs Trinken dann direkt wieder aufnimmt. Ich sage, das ist ein Fake.
2: Nimmt man wirklich leicht ab, wenn man viel schwitzt? Das ist ein
3: Fake.
2: Ja, Richie hat recht. Tatsächlich verliert man ein bisschen Wasser, manche auch ein bisschen mehr. Aber Fett geht nicht weg, denn bei so richtig heißem Wetter ist unser Stoffwechsel auch viel langsamer als sonst.
0: Da schade.
2: Kann das gar nicht gehen. Zweite Behauptung. In Australien gibt es bei so einer Hitze ein Plastikstuhlverbot. Ist das ein Fakt oder Fake?
0: Ich könnte es mir vorstellen, tatsächlich. Die heizen sich doch auch so auf. Es gibt ja diesen Einplastikstuhl, den, glaube ich, es überall gibt. Auf der in jedem Land auf der Welt gibt es diesen.
2: Dieser weiße komische.
0: Ja, genau. Und ich kann mir schon vorstellen. Und vor allem durch Hitze, Plastik, das könnte sich ja auch mal dann irgendwie verformen. Nicht, dass der einkracht.
1: Jo, wie meinst du, wie heiß das da wird so? Das,
0: tja, sag du es mir, Giselle. Nee, du hast doch die Wurzeln aus Ghana. Da ist doch heiß, oder nicht?
1: Ich bin in Deutschland geboren, Richard, aber ich glaube tatsächlich, dass das stimmen könnte, weil die sind ja auch irgendwie so nachhaltig unterwegs und das ist dann ja auch vielleicht einfach nice für die Umwelt und so, also ich glaube, das stimmt.
2: Gibt's in Australien bei Hitze wirklich ein Plastikstuhlverbot? Das ist ein
3: Fake.
2: Nee, Verbot gibt's tatsächlich nicht, aber es gab schon Fälle bei extremer Hitze, 45 Grad und mehr, da sind die Plastikstühle zusammengebrochen, weil es geschmolzen ist.
0: Oha,
2: und zu heiß
0: war. Siehst du mal, Giselle.
1: Ja, okay.
0: Ja, es kann auch mit der Hitze passieren.
1: Okay.
2: Also, Richard, lieber aufstehen.
0: Ja. Sonst liegst du gleich am Boden. Ich setz mich auf gar keine Stühle mehr.
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Smith. Heaven heißt seine neue Nummer. Und das ist nicht nur eine Nummer, das ist ein komplett neues Album. Sein erstes, sein Debütalbum, nachdem er ja schon jede Menge Hits produziert hat. Wie zum Beispiel, wir kennen ihn alle zum Beispiel von Stargazing. Ist übrigens auch einer der Lieblingshits von Barack Obama. Und jetzt eben ein komplettes Album am Start. My Mess, My Heart, My Life. Es wird natürlich persönlich. Es geht um ja so ein bisschen chaotisches Leben. Und wir hören einfach mal rein in dieses neue Album. Und zwar in diese Nummer. Heaven, hier bei Energy immer die besten neuen Hits.

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5: Es ist 6 Uhr genau.
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6: Ja, wie ist das Wetter? Das ist mein Part. Mein Gott, das ist alles neu für mich hier in dieser Funktion. Wetter, nochmal kurzer Rückblick am Wochenende. Ich habe das Gewitter ein bisschen vermisst, muss ich gestehen.
5: Ja, tatsächlich. Ich dachte auch, jetzt geht's gleich irgendwann los. Es wurde auch gestern, glaube ich, noch relativ dunkel.
6: Ja.
5: Aber nö, war
6: nichts. Wir saßen gestern bis 23 Uhr noch im Stadtpark mit dem Grill.
5: Oh,
6: also es war sehr schön, dass es nicht kam. Heute soll es auch erstmal nicht kommen. Dafür wieder ganz viel Sonne. Nachmittag kommen ein bisschen Wolken dazu. Das Ganze bei aktuell schon 16 Grad und später bis zu 26.
5: Patrick ist auch der Einzige, der beim Grillen im Stadtpark das Gewitter vermisst. Wir schauen auf die Straßen.
6: Ja.
5: Hier ist nichts los. Falls ihr irgendwo was seht, sagt gerne Bescheid. Ihr könnt eine WhatsApp schicken oder durchrufen. Die Nummer ist 040 48 001 97 1. Gute Fahrt euch.
6: Ja, und dann machen wir weiter mit Pascal.
7: Guten Morgen.
6: Möchtest du mich nicht was fragen?
7: Nee, also kann ich gerne. Patrick, hast du am Wochenende irgendwie Fußball geguckt?
6: Ja. Nein.
7: Nee, hast du nicht. Okay, gut, dann ist die Antwort relativ kurz und schnell beantwortet. Hast du was verpasst, muss ich dir sagen. Dennis Undav hat uns nämlich in der Nachspielzeit noch zum Sieg gegen die Elfenbeinküste geschossen. Da haben alle gefeiert, überwiegend friedlich ist das Ganze verlaufen. Aber eben nicht überall. Es gab nämlich auch ein bisschen Ärger, und zwar in Barmbek. Da haben 30 bis 40 vermummte Personen vor einer Bar nämlich auf Fans gewartet. Die hatten teilweise auch Messer, Schlagstöcke und Pfefferspray mit dabei. Das Gute, es wurden nur 2 Personen leicht verletzt. Als die Polizei angekommen ist, sind die Täter dann geflüchtet. Die Fans wurden vor Ort als Nazis beschimpft. Was der Hintergrund für diese Aktion ist, weiß man noch nicht. Der Staatsschutz ermittelt jetzt über diese ganze Geschichte. Da wird man in den nächsten Wochen sehen, was bei rauskommt. Dann nutzen viele inzwischen ja so Blitzer-Apps oder Blitzerwarner im Straßenverkehr. Deswegen will die Hamburger Polizei jetzt 5 weitere Blitzerfahrzeuge anschaffen. Das hat die Welt am Sonntag berichtet. Zusätzlich soll es noch neue Blitzersäulen geben und es werden gerade noch Kameras mit dem Datenschutzbeauftragten abgestimmt, der Handyverstöße am Steuer erkennen kann. Und dann ging am Wochenende die Volkspark-Konzertsaison in die nächste Runde. Da ist nämlich Johannes Oerding aufgetreten. 45.000 Fans waren da am Samstagabend im Stadion am Start. Unterstützung auf der Bühne hat er zum Beispiel von Max Giesinger, Clouseau oder Michael Patrick Kelly bekommen. Als nächstes tritt Anfang Juli dann Helene Fischer für 2 Konzerte auf.
6: Na, Gott sei Dank.
7: Oder?
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5: Guten Morgen! Ja, am Wochenende wurde gezockt. Pascal hat es gerade schon gesagt. Fußball. Patrick hat es nicht gesehen.
6: Natürlich nicht.
5: Nehme ich dich da gleich nochmal mit. Wie es denn war, ob es jetzt gut aussieht mit der Weltmeisterschaft? Ja, nein, vielleicht. Das klären wir hier alles gleich.
6: Vorher gute Musik von Taylor Swift, Opelite, und das ist Harrison. All the things she said.

0: Schönen Montagmorgen euch, Energy am Morgen läuft heute in neuer Besetzung. Richie und Patrick sind hier und Richie, du musst mich bitte mal ein bisschen updaten.
1: Ja. Fußball. Genau. Du hast es nicht geguckt, hast du eben schon gesagt. Am Samstag, 22 Uhr, stand das zweite Gruppenphasenspiel für unsere deutsche Nationalmannschaft an, gegen die Elfenbeinküste. Ja, und nach dem 7:1 gegen Curaçao war ja eigentlich allen schon klar, dass das gegen die Elfenbeinküste nicht ganz so einfach wird. Und das wurde es auch wirklich nicht. Es war sehr, sehr spannend, vor allem, als die Elfenbeinküste in der 30. Minute 1:0 in Führung gegangen ist. Da lagen wir tatsächlich hinten und mussten ganz schön schlucken und mussten ganz schön kämpfen, denn die Elfenbeinküste hat den 16er Raum, also ne, das ist Patrick für dich nochmal, da ist vor dem Torwart, ganz schön zugestellt.
0: Also dieses weiße Quadrat.
1: Genau, die haben da relativ gemauert, also es war nicht so leicht wie gegen Curaçao da durchzukommen. Mhm. Gott sei Dank hat aber dann irgendwann Julian Nagelsmann reagiert und gewechselt und dann kam nämlich Dennis Undaf rein. Oh. Er ist relativ spät, ich habe mich schon gefragt, warum macht er das nicht früher, aber gut, vielleicht wartet er einfach ab mit seinen Jokern. In der 68. Minute gab es dann das 1:1 und dann wirklich, nachdem alle schon gesagt haben, okay, dann wird es wohl unentschieden, in der 4. Nachspielminute gab es noch das 2:1. Da hat Undaf beide Tore noch reingemacht, also richtig gut eingewechselt, würde ich sagen, hätte er meiner Meinung nach früher machen können. Und jetzt geht es natürlich jetzt schon als Gruppensieger noch ins letzte Gruppenspiel am Donnerstag dann gegen Ecuador. Da kann uns aber auch nichts mehr passieren. Wir werden diese Gruppe gewinnen und sind damit schon safe weiter. Meine persönliche Meinung zum Spiel ist, natürlich gewonnen, andererseits auch wieder ein Tor kassiert. Irgendwie haben wir in den letzten Zeit immer Tore kassiert. Also gefühlt ist da nicht einmal das Tor sauber geblieben. Da muss auf jeden Fall was passieren, sage ich, weil gerade wenn jetzt die großen Gegner kommen, wie zum Beispiel Spanien, Frankreich, England oder was weiß ich, was da uns noch auf uns zukommt, da wird das nicht so einfach werden. Ne? Ja, also das ist nochmal eine ganz andere Ausnummer und wenn wir da hinten liegen, dann weiß ich auch nicht, ob wir da nochmal ein Tor schießen werden.
0: Ich höre raus, du siehst dich auch so ein bisschen als Bundestrainer an.
1: Ja, auf jeden Fall. Ja. Ich würde da gerne mal auch meinen Namen in den Ring werfen. Ich hätte einfach wirklich viel früher gewechselt, Sané gar nicht erst aufgestellt, aber gut, da bin ich, glaube ich, der Meinung wie ganz viele. Aber es liegt ja nicht an uns. Julian hat da vielleicht schon einen Plan.
0: Wer?
1: Julian Nagelsmann.
0: Ach, Julian. Ja, aber es gibt auch eine Julia, die hat schon mal auch einen Plan. Unsere Bundestagspräsidentin, die hat vorher das Ergebnis richtig getippt tatsächlich.
2: Okay. Ein schweres Spiel, also das zwischendurch auf der Kippe steht. In Deutschland spielt, durchwachsen, gewinnt, aber knapp mit 2:1.
1: Das hat sie vor dem Spiel gesagt.
0: Sie tippt auf ihrem Instagram-Kanal.
1: Vor allem, dass es auch auf der Kippe steht, weil das stand ja wirklich ganz lange.
0: Also, falls es irgendwann mit der Politik nicht mehr klappt, Frau Klöckner, vielleicht irgendwas im Fußball.
1: Ja, Fußballprofi.
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0: Wir starten zusammen in die neue Woche. Montagmorgen, 18 Minuten nach 6 bei 16 Grad. Ganz viel Sonne erwartet uns heute und Temperaturen bis zu 26 Grad.
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0: Guten Morgen, ihr seid hier bei Energy. Hier gibt's immer die besten neuen Hits. Gleich noch Alex Warren.
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0: Ja, da versucht heute Morgen Elisabeth aus Barmbek Süd. Moin.
2: Guten Morgen.
0: Oh, da ruft es direkt bei dir. Wir legen los mit der Runde Stadtland Energy. Ich drücke jetzt hier gleich auf den Buchstabengenerator, der spuckt den Buchstaben aus und mit dem geht's rein in die Kategorien. Du kannst auch weiter sagen, wenn dir nichts mehr einfällt und wer am Ende der Woche die meisten richtig hat, gewinnt das Dinner für zwei Personen bei Mr. Cow in Barmbek, okay?
2: Super, okay.
3: Los geht das. Ha, das H wie, mein Gott, Hamburg zum Beispiel.
0: Ja. Dann sollte dir die erste Kategorie leicht fallen, denn es geht los mit einer Stadt mit H.
2: Hamburg.
0: Ein Land mit H.
2: Weiter.
0: Ein Tier, das im Wasser lebt mit H.
2: Fisch.
0: Mit H.
3: Mit H.
2: Achso, mit H. Weiter.
0: Ein Gerät, das Strom braucht mit H.
2: Handy.
0: Ein Adjektiv mit H. Wie Wort.
2: Oh Gott. Weiter.
0: Ein Brotbelag mit H. Da sind die 30 Sekunden schon vorbei. Es waren zwei Begriffe. Die Stadt und das Handy hattest du. Schade. Ja, mal gucken. Aber immerhin, du führst gerade das Feld an mit deinen zwei Begriffen. Mal gucken. Mit ganz, ganz, ganz, ganz, ganz viel Glück. Reicht das vielleicht sogar bis zum Ende der Woche?
3: Das muss erstmal einer toppen, du.
0: Ja. Wir drücken dir die Daumen und wünschen dir trotzdem eine wunderschöne Woche. Mach's gut.
2: Super, das wünsche ich euch auch.
3: Tschüss.
2: Ciao.
0: Ja, jetzt liegt es an euch. Ihr könnt es morgen versuchen. Einfach mal eine WhatsApp schicken 040 48 00 1 97 1 und euch das Dinner für zwei Personen bei Mr. Cow in Barmbek sichern.

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4: Energy am Morgen läuft bei euch am Montag. Schön, dass ihr mit uns in die neue Woche startet. Richie und Patrick sind hier.
5: Yes, Julia macht Elternzeit ab sofort. Deswegen freue ich mich sehr, mit dir, Patrick, hier moderieren zu dürfen.
4: Meinst du, die ist trotzdem schon wach?
5: Ja, ich glaube, ne? Mit einer, so einer dreijährigen Tochter.
4: Ah, die ist im Urlaub.
5: Ja,
4: in
5: Spanien.
4: Dann ist sie nicht wach.
5: Ah, die ist eine Frühaufsteherin. Unterschätzt es mal nicht. Unterschätzt auch mal nicht, mein Lieber.
4: Gut.
5: Kalke gibt's hier gleich noch mit Khalid und Griffin. Save my love. Bleib dran.
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5: Es ist 6:30.
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4: Ja, wie wäre das Wetter heute? Gut auf jeden Fall. Also wer die letzten Tage genossen hat, der wird heute auch zufrieden sein. Es wird ein bisschen kühler. 26 Grad kriegen wir maximal. Das ist aber auch ganz angenehm. Dazu ganz viel Sonne. Am Nachmittag kommen ein paar Wolken dazu. Aktuell schon 16 Grad.
5: Dann schauen wir auf die Straßen. Hier ist gerade nichts los. Freie Fahrt für euch. Wenn ihr was sehen solltet, dann sagt schnell Bescheid. Ihr könnt eine WhatsApp schicken oder durchrufen. Das geht unter der 040 48 001 97 1. Eine gute und sichere Fahrt euch.
4: Und alles weitere kommt von Pascal.
14: Guten Morgen.
4: Ah, ich habe es eben schon gesagt, ich war gestern Abend im Stadtpark grillen. Dazu gehört natürlich auch, den Müll hinterher wieder richtig zu entsorgen. Das mit der richtigen Müllentsorgung bekommen wir in Hamburg aber noch nicht so ganz hin, oder?
14: Ja, da ist irgendwie noch so ein bisschen Luft nach oben, sag ich mal. Im vergangenen Jahr musste die Stadt nämlich 6.000 Tonnen Müll entsorgen, der ordnungswidrig irgendwo abgestellt wurde. Um die Menge vielleicht so ein bisschen besser greifen zu können, das wären so 22.000 Bauschuttcontainer gewesen. Das ist anderthalb Mal so viel wie noch 2020. Deswegen beschweren sich jetzt auch immer mehr Leute. Die Beschwerden haben sich nämlich fast verdoppelt und am Ende kostet die Entsorgung natürlich auch richtig viel Geld. Gleichzeitig gibt es aber immer weniger Verfahren gegen die illegale Entsorgung. Der umweltpolitische Sprecher der Linken, Stefan Jersch, fordert deswegen jetzt, dass Menschen mit einem niedrigeren Einkommen auch weniger für die Entsorgung zahlen müssen. Dann gibt es immer mehr Kritik zur geplanten Gesundheitsreform. Dieses Mal von den Krankenhäusern. Da wird beim Redaktionsnetzwerk Deutschland gesagt, wenn die Reform so kommt, dann muss man gut ein Zehntel der Leute entlassen. Und wie viele Kliniken müssten am Ende zumachen, weil sie zu wenig Geld bekommen würden? Mit der Gesundheitsreform will man ja eigentlich dafür sorgen, dass die Beiträge zur Krankenkasse nicht immer weiter steigen. Und dann gab es am Wochenende natürlich wieder spannende Ergebnisse im Fußball. Die Türkei ist leider raus, die haben es nicht geschafft. Dafür hat sich Deutschland aber in der Nachspielzeit noch das Ticket für das 16. Finale gesichert. Und WM-Experte Jürgen Klopp hat bei Magenta TV auch gesagt, einfach tolles Spiel gewesen.
15: Es war wirklich hochemotional. Es waren wahnsinnig viele gute Dinge dabei und ganz viele vor allem Dinge, die man mitnehmen kann in die nächsten Spiele, weil wenn wir die Dinge auch noch besser machen. Wir haben gezeigt, warum wir nicht zu den ganz großen Favoriten gehören. Aber wir haben auch gezeigt, dass wir schon auch irgendwie ein Favorit sein können.
14: Am Donnerstag haben wir aber trotzdem nochmal ein Vorrundenspiel gegen Ecuador. Da geht's um 22 Uhr dann los.
4: Eure Tipps?
14: Boah.
5: Natürlich, fangen wir uns wieder eins. Ja, ich versuch's wieder mit einem 3-1.
14: 1-1, weil jetzt haben wir keinen Druck mehr.
5: Ja, nee, das wird schon ein Sieg.
4: Ich frag gleich Julia Klöckner, was die denkt.
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16: Guten Morgen!
5: Patrick!
4: Yay! Yeah. Und wo ist Julia?
5: Julia ist in Elternzeit.
4: Ja.
5: Tschüss.
4: Das ist auch schön. Erstmal ein bisschen Spanienurlaub, dann ein bisschen Mutterschutz, dann ein bisschen Elternzeit. Also man könnte sagen, Win-Win-Win.
5: Ja, aber die hören wir irgendwann schon mal wieder. Die wird schon wieder auftauchen, denke ich mal.
4: Solange machen wir hier weiter mit guter Musik. Purple Disco Machine gleich. Jetzt Kygo und Save My Love.
5: Moin.

0: Guten Morgen, 6.40 Uhr. Schön, dass ihr mit Energy wach werdet. Gleich noch Teddy Swims und Mr. Know-It-All in der Playlist.
1: Ja, wir quatschen heute über die Generation Z, also die Menschen, die zwischen 1997 und 2012 geboren sind. Sie gelten als Digital Natives, sind quasi mit Smartphone in der Hand auf die Welt gekommen und fordern eine klare Work-Life-Balance. Also eine 4-Tage-Woche zum Beispiel wird ihnen sehr gelegen gekommen, sie sagen, nicht nur arbeiten, arbeiten, arbeiten, auch mal das Leben ein bisschen genießen. Giselle zum Beispiel schreibt das auch ganz groß, nicht nur arbeiten, arbeiten, arbeiten. Füße
2: das
1: hochlegen.
2: Ist so frech, ja. 4-Tage-Woche würde ich nicht Nein sagen.
1: Aber du bist auch tatsächlich Gen Z, ne? Ja, wann hast du das unterschreiben?
2: Ja, schon. Wann startet das nochmal?
1: 97.
2: Finde ich schon krass, weil da sind ja nicht alle nur mit Internet aufgewachsen. Da musste man ja noch nicht lange warten, bis da die Serien ordentlich laden.
1: Das stimmt. So. Also ich habe YouTube zum Beispiel 2006, glaube ich, rausgekommen. Ja. Da waren die dann 10. Also vorher habe ich auch kein YouTube geguckt.
2: Ja, ich bin ja 2000 geboren und ich fühle mich nicht ganz der Gen Z zugehörig, würde ich sagen. Nee, ein bisschen Millennial ist da noch dabei.
1: Das ist aber auch, glaube ich, das Wunschdenken von ganz,
2: das ist so ein
1: von
2: Quatsch.
1: Ganz vielen Gen Zler, dass sie sagen, ja, eigentlich bin ich ja im Herzen Millennial. Aber Giselle, genau für dich haben wir was gerade parat.
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0: Ja, für alle, die sich jetzt fragen, okay, was hört die Gen Z für Musik? Genau so welche nämlich.

0: Giselle, was macht das mit dir?
1: Finde ich gut. Komm. Die kannte ich auch alle.
2: Siehst du mal. Gutes Gefühl. Also doch, Gen Z.
0: Gibt's natürlich auf energy.de diese tolle Gen Z-Musik in der Brandneuen Energy App oder auf dem Smart Speaker eures Vertrauens. Könnt ihr einfach sagen, hey Siri, spiel Energy Gen Z. Und dann kommt genau die Musik. Das ist nämlich unser Stream of the Week. Er, glaube ich, auch hier, Teddy Swims. Was macht der mit dir?
1: Den finde ich auch gut, ja. Aber du weißt, Alex Warren ist mein Guilty Pleasure.
0: Keine
1: aber
0: Sorge, der kommt gleich auch wieder.
1: Das ist sehr gut, da freue ich mich.
0: Das steht so fest wie sonst nichts. Und denk dran, hört die Streams.
2: Hört die Energy. Hier gibt's Teddy Swims, Mr. Know-It-All.

0: Energy am Morgen läuft am Montag, 6.48 Uhr.
1: Ja, und wir können mit kurzer Hose und T-Shirt zur Arbeit fahren. Wie schön ist das denn? Und wie gut ist, dass Sean Paul im Radio läuft? Like Glue, hör dir hier jetzt bei Energy. Guten Morgen.
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0: Montag Morgen mit cooler Laune Musik von Sean Paul. Gleich aber auch richtig gute Musik noch bei Energy, Taylor Swift und Elizabeth Taylor.
1: Und es gibt Baby News.
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1: Ja, nicht nur unsere Kollegin Julia, die ist schwanger. Nein, auch Schauspielerin Anne Hathaway erwartet wieder Nachwuchs. Ja, yay. Bei ihr ist es das dritte Kind. Verkündet hat sie das feierlich in einem sehr, sehr süßen Instagram-Video. Mir wurde es auch in die Timeline gespürt. Da stand sie dann in so einem weißen Kleid vor der Kamera und hält die Arme unter ihrem Babybauch. Yay!
0: Ja, muss ich mir gleich mal angucken.
1: Die hat ja jetzt Zeit. Jetzt hat sie abgedreht, ne? Also Teufel trägt Prada 2 ist jetzt gelaufen. Stimmt. Und jetzt kann sie, glaube ich, noch mal ein bisschen nachlegen, was Kinderplanung angeht.
0: Ist aber auch gutes Timing, muss man sagen. Oh. Dann schöne Nachricht noch hier aus Hamburg. Das Miniaturwunderland bei uns feiert der Geburtstag. 25 Jahre wird unser Wahrzeichen schon alt. Und dazu gibt es in der Nacht vom 15. auf den 16. August eine fette Fete. Da können BesucherInnen dann mal einen Blick auch hinter die Kulissen werfen und Bereiche sehen, die man eigentlich gar nicht sehen kann, sonst die abgesperrt sind. Und was ich sehr nice finde, man kann da auch Züge und Schiffe selbst steuern. Wird man zum Zugführer mal kurz. Das Ganze allerdings exklusiv für 600 Gäste und die Tickets sind schon weg. Mm. Dabei haben die Gründer Frederik und Gerrit Braun noch mal wieder ihre soziale Ader gezeigt. 100 Tickets gingen nämlich kostenlos an Menschen, die sich solch ein Event nicht erlauben können.
1: Schön.
0: Aber einfach auch mal gern dabei sein würden. Und wer jetzt noch kein Ticket hat, aber trotzdem unbedingt hin will, es gibt wohl noch so 80 Tickets irgendwo im Internet. Ergattern könnt ihr die auf eBay.
1: Ah.
0: Wer das will, wir drücken auf jeden Fall die Daumen, dass ihr noch eins kriegt.
1: Yay!
0: Da sehe ich dich auch.
1: Ja, dass ich da jetzt noch ein bisschen ersteige. Ich habe gerade gesehen, die sind schon bei sehr viel. Ne? Ich glaube, hier so bis zu 160 Euro kann man da schon ausgeben für so ein Ticket. Also, mal gucken. Jetzt sind es 170. Gebote abgegeben.
0: Ja, dann schön so mit einer Zugführermütze am
1: Zugpult. Die gehört aber dazu, sage ich dir. Gibt's Taylor Swift?

0: Hand vor den Mund, wenn du gehst, mein Gott.
1: Entschuldigen Schatz, Sie bitte.
0: Wo sind deine Manieren?
1: Das weiß ich auch nicht, die habe ich im Wochenende gelassen. Guten Morgen, ihr seid hier bei Energy, jetzt mit mir, Richie und Patrick.
2: Yes, und Alex Warren kommt auch gleich, da freut sich unsere Kollegin Giselle wieder. Hey, Fever Dream, direkt nach dem Update.
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6: Es ist 7 Uhr.
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8: Wir starten mit 16 Grad in diesen Montag. Sonne ist schon da. Bleibt auch den ganzen Tag erhalten. Am Nachmittag kommen ein paar Wolken dazu. Dann wird es so ein bisschen angenehmer vielleicht auch für die, die ein bisschen hitzeempfindlich sind. Denn 26 Grad sind heute drin. Das ist ganz schön. Also wir knüpfen quasi so ein bisschen am Wochenende an, aber halt etwas im Chill-Modus.
6: Dann schauen wir mal auf die Straßen im Chillmodus. Hier müsst ihr aufpassen, auf der A1 Lübeck Richtung Hamburg zwischen Oehlendorf und Billstedt liegen Reifen. Dann habe ich was auf der A261 Richtung A7. 3 Kilometer staut es sich hier ab Tötensen. Und Rainer hat noch einen Blitzer für uns.
9: Auf der A7 Hamburg Richtung Flensburg auf Höhe der Ausfahrt Volkspark. In der Baustelle steht ein Blitzer. 80 gelten da, wir halten uns dran. Ansonsten gibt es teure und hässliche Schwarz-Weiß-Bilder.
6: Perfekt, danke dir Rainer. Und wenn ihr noch was habt, macht es genauso. 040 48 001 97 1. Kommt gut und sicher ans Ziel. Und bei diesem Wetter gilt 1, ausreichend trinken. Pascal gerade auch mit im Studio.
10: Hello.
6: Die Diakonie Hamburg fordert jetzt sogar auch mehr Wasserspender, ne?
10: Ja, da geht es vor allem um obdachlose Menschen. Die Diakonie und die Linke in Hamburg fordern neben mehr Trinkwasser auch kühle Orte für Obdachlose. Denn die aktuelle Hitzewelle ist für diese Menschen natürlich eine besondere Belastung, insbesondere wenn es kein Trinkwasser gibt. Dann wird die Hitze nämlich schnell auch einfach lebensgefährlich. Die Diakonie bittet deswegen auch alle in diesen Tagen so ein bisschen aufmerksamer zu sein, wohnungslosen Menschen vielleicht auch mal ein Wasser anzubieten und bei Symptomen eines Hitzeschlags direkt medizinische Hilfe zu holen. Dann nutzen viele inzwischen ja so Blitzer-Apps oder Blitzerwarner im Straßenverkehr. Deswegen will die Hamburger Polizei jetzt 5 weitere Blitzerfahrzeuge anschaffen. Das hat die Welt am Sonntag berichtet. Zusätzlich soll es noch neue Blitzersäulen geben. Und es werden gerade noch Kameras mit dem Datenschutzbeauftragten abgestimmt, der Handyverstöße am Steuer erkennen kann. Und dann ging am Wochenende die Volkspark-Konzertsaison in die nächste Runde. Da ist nämlich Johannes Oerding aufgetreten. 45.000 Fans waren am Samstagabend im Stadion am Start. Unterstützung auf der Bühne hat er zum Beispiel von Max Giesinger, Clouseau oder Michael Patrick Kelly bekommen. Als nächstes tritt Anfang Juli dann Helene Fischer für 2 weitere Konzerte auf. Yay!
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6: Guten Morgen. Ja, Julia macht Babypause, aber Patrick ist mit am Start.
8: So
6: ab sofort.
8: Sieht's aus. Und wer hat Bock auf ein Eis?
6: Boah, ich immer.
8: Ja, ich will auch immer Eis. Ein bisschen abkühlen, ne? Es gibt ein paar Sätze, damit bekommen wir alle mehr Eis, ohne mehr zahlen zu müssen.
6: Oh,
8: welche
6: das
8: sind? Ja, verrate ich gleich.
6: Nach Tiffany Ares mit Breathe, jetzt Alex Warren, Fever Dream bei Energy. Immer die Besten. 9 Hits, guten Morgen.
8: Hallo.

0: Guten Morgen, Energy ist an. Hier gibt's immer die besten neuen Hits. Patrick jetzt auch mit am Start morgen.
1: Yay, ich freu mich. Du, wie ist es mit Eis?
0: Oh, geht immer, ne? Jetzt gerade bei der Hitze am Wochenende habe ich, glaube ich, auch nur von Eis gelebt. Das einzige Nahrungsmittel, was ich zu mir genommen habe. Nee, das muss man machen, ne? Um sich runterzukühlen allein. Ne?
1: Lieblingssorte?
0: Zimt. Gibt's nicht oft. Zimt-Eis ist mein absoluter Favorite. Wenn's das gibt, aber müsst ihr das essen.
1: Bei deinem Eisdealer des Vertrauens kriegst du das.
0: Ja, natürlich. Deswegen ist es ja mein Eisdealer des
1: Vertrauens. Hast du dich auch schon mal so gefragt, wäre es nicht schön, wenn diese 4, 5 Kugeln, die du da so nimmst, wenn die noch ein bisschen größer werden?
0: Ja, klar. Mehr geht ja immer, ne?
1: Es gibt so 2 Sätze, mit denen könntest selbst du das hinkriegen. Also eigentlich wir alle, ohne dass wir mehr zahlen müssen.
0: Oha, dass man einfach größere Kugeln kriegt?
1: Ja.
0: Okay.
1: Satz 1, bei Ihnen schmeckt mir das Eis am besten.
0: Also, das sage ich dann den Eisverkäufer,
1: wenn du so bestellst,
0: okay?
1: Ich bin heute wieder hier, weil bei Ihnen schmeckt es mir ja wirklich am besten. Ich hätte gerne wieder 2-mal Zimt.
0: Und dann sagt er, okay, geil, du bist ein geiler Typ
1: oder
0: hier.
1: Oder auch, Ihr Eis ist das Beste der Stadt. Deshalb hätte ich heute gerne nochmal 2 Kugeln Zimt.
0: Okay, also schön dem Eisverkäufer in den Arsch kriechen.
1: Quasi.
0: Ja.
1: Denn das hat eine Studie herausgefunden. Wenn man diese Sätze sagt, sind die Eisportionen 10% größer. Diejenigen in der Studie, die keine Komplimente gemacht haben, die hatten halt die normalen Kugeln.
0: Ah, okay. Also bei Ihnen schmeckt mir das Eis am besten und Sie haben das beste Eis in der Stadt.
1: Ja.
0: Okay.
1: Wenn ihr per Du seid, natürlich auch gern per Du.
0: Okay.
1: Finde ich wild.
0: Und was passiert dann, wenn ich dann wieder mal hinter dir stehe und sage, Patrick, das hast du doch gestern bei der Eisdiele nebenan auch gesagt.
1: Dann bin ich sehr, sehr, sehr, sehr enttäuscht von dir.
0: Jetzt ist eine ganz, ganz, ganz kleine Kugel.
1: Ja. Sehr, sehr wichtige Frage noch. Eis in der Waffel oder im Becher?
0: In der Waffel, immer oder? In der Waffel. Nicht nur aus umwelttechnischen Gründen, ne, weil weniger Müll,
1: Absolut. Sondern
0: weil die Waffel doch auch was Geiles ist.
1: Wobei es gibt ja manchmal auch so Waffelkörbe, die du mitessen kannst. Das finde ich auch ganz cool.
0: Waffelkörbe?
1: Ja, also dann hast du quasi wie so ein Becher, aber halt als Waffel. Und dann kannst du es mitessen. Das ist auch mega.
0: Patrick, ich weiß nicht, wo du dein Eis ist, aber...

0: Sonntagmorgen, Energy läuft bei euch aktuell bei 16 Grad. Kommt gut rein in diesen Montag.
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0: Immer die besten neuen Hits hier bei Energy. Glock, Glock, gleich noch mit Out of the Dark.
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0: Und da zockt Annalena heute mit aus Stade. Moin.
2: Morgen.
3: Hallo.
0: Gegen wen möchtest du antreten? Julia ist ja ab sofort in Babypause, deswegen Patrick ab sofort mit am Start. Gegen mich oder gegen Patrick?
2: Ich nehme Patrick.
0: Dann stelle ich euch abwechselnd eine Minute lang Fragen. Wenn ihr richtig antwortet, ist automatisch die andere dran oder der andere. Und weil wir noch 60 Sekunden im Countdown der Hintergrund klingelt, der oder diejenige hat leider verloren, ja?
2: Alles klar.
0: Wer soll anfangen, Annalena? Du oder Patrick?
2: Ich fange an.
0: Okay, Ladies first, Annalena. Meryl Streep, die feiert heute Geburtstag. In welcher Musical-Verfilmung spielt sie Donna, die Mutter der Protagonistin Sophie? Mama Mia wär's gewesen, du nochmal.
2: Ja.
0: Und auch Isabel Edwardson feiert heute Geburtstag. Aus welcher RTL-Tanzshow kennt man sie denn?
2: Let's Dance.
0: Jawohl. Patrick, dann ist heute Tag der Kamele. Wie heißt denn das einhöckige Kamel?
3: Oh, Dromedar.
0: Dromedar ist richtig, Annalena. Am Samstag ging es für Deutschland bei der WM ja gegen die Elfenbeinküste. Gegen welches Land aus Südamerika spielt Deutschland denn als nächstes? Ecuador wär's gewesen. Du nochmal, am Wochenende hat die 31. Fahrrad-Sternfahrt in Hamburg stattgefunden. Wie ist denn das englische Wort für Fahrrad?
2: Bicycle.
0: Das ist richtig. Patrick, gestern war der längste Tag des Jahres. Wie heißt der denn?
3: Sommersonnenwende.
0: Das ist richtig. Und damit ist die Zeit vorbei.
3: Oh. Showdown.
0: Oh, das war wirklich spannend. Ja, Patrick, du hast dich gut geschlagen.
3: Danke.
0: Annalena, du auch. Trotzdem, bei dir war die Zeit leider nicht auf deiner Seite. Für dich gibt es eine Revanche, okay?
2: Alles klar.
0: Mach dir trotzdem einen schönen Montag und bis zum nächsten Mal.
2: Ja, für euch auch. Danke.
3: Bis dann. Ciao.
2: Ciao.
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5: Das ist auch notwendig hier. Samba, Homewrecker. Damit starten wir gleich in die nächste halbe Stunde. Wir freuen uns. 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
4: 7.30 Uhr.
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5: Es wird ein schöner Wochenstart. 16 Grad haben wir aktuell schon, 26 sind noch drin. Dazu auch heute wieder ganz, ganz, ganz viel Sonne am Himmel. Deshalb bitte Sonnencreme mitnehmen, wenn ihr auf dem Weg seid in die Uni, ins Büro oder wohin auch immer, für die Mittagspause zum Beispiel. Das ist uns ganz wichtig.
4: Ja, könntest du mir gleich nochmal den Rücken eincremen? Ich komme da so schlecht dran.
5: Mit Vergnügen.
4: Schauen wir mal auf die Straßen. Hier dauert es länger und zwar auf der A261 Richtung A7. 3 Kilometer ab Tötensen heute Morgen. Wenn ihr noch was habt, dann sagt gerne Bescheid, ihr könnt eine WhatsApp schicken oder durchrufen. Die Nummer ist 040 48 001 97 1. Eine gute und sichere Fahrt wünschen wir euch. Patrick, du hast ja Fußball nicht geguckt am Wochenende.
5: Das ist absolut korrekt.
4: Ja, hast du was verpasst? Dennis Undaff hat uns in der Nachspielzeit noch zum Sieg gegen die Elfenbeinküste geschossen. Ja, da haben alle gefeiert. Überwiegend friedlich. Pascal gerade auch mit im Studio.
14: Hello.
4: Es gab aber auch Ärger, ne?
14: Ja, und zwar in Barmbek. Da haben 30 bis 40 vermummte Personen vor einer Bar auf Fans gewartet. Die hatten teilweise auch Messer, Schlagstöcke und Pfefferspray dabei. Das Gute, es wurden nur 2 Personen leicht verletzt. Als die Polizei angekommen ist, sind die Täter geflüchtet. Die Fans wurden vor Ort als Nazis beschimpft. Was der Hintergrund für diese Aktion ist, weiß man noch nicht. Der Staatsschutz wurde über diesen Fall informiert und die Ermittlungen bei der Polizei laufen jetzt. Dann gab es am Samstag im Stadtpark eine Aktion von der Polizei, vom Bezirksamt und von der Feuerwehr. Da ging es um mehr Rücksicht, denn der Müll soll zum Beispiel immer in den entsprechenden Containern entsorgt werden. Beim Grillen auf dem Rasen soll man zum Beispiel darauf aufpassen, dass das Gras darunter nicht verbrannt wird.
5: Oh ja.
14: Die Musik soll nicht zu laut sein. Und Richie, für dich, wichtig, Hunde immer an die Leine, es sei denn, die Halterinnen und Halter haben eine Erlaubnis zum Freilaufen.
4: Okay.
14: Und
4: Hat er nicht.
14: Und die Hitze macht uns nicht nur in Deutschland zu schaffen, sondern zum Beispiel auch in Frankreich. Teilweise werden es da ab heute über 40 Grad. Viele Schulen bleiben deswegen heute auch geschlossen. Jetzt brauche ich kurz Unterstützung von dir, Richie. Mhm. Ihr hattet Französisch in der Schule.
4: Ja.
14: Sag mal ganz kurz, wie wird das ausgesprochen hier?
4: Fête de la musique.
14: Exakt, das findet aktuell nämlich statt. Da hat die Regierung jetzt entschieden, in 35 Regionen in Frankreich gibt es ein Alkoholverbot in der Öffentlichkeit. Einige Städte haben aber zum Beispiel auch entschieden, dass das Fest komplett abgesagt wird oder er später startet.
5: Da würde ich ja holen.
14: Ja.
5: Aber gut.
6: So ist es. 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
14: Guten Morgen.
5: Also was manche Fans tun, um ihre Idole live zu sehen, das ist heftig.
4: Das geht meiner Meinung nach schon fast zu weit.
5: Vor allem bei Olivia Rodrigo jetzt. Also, Wahnsinn. Sprechen wir gleich drüber.
4: Nach Kamrad mit Hug Yourself und das ist Summer Homewrecker. Hier bei Energy immer die besten neuen Hits.

0: Montagmorgen ist es gleich 20 vor 8. Rich und Patrick hier und Malt Smith. Also quasi ready in der Playlist für euch.
1: Yes, Patrick, ja jetzt auch für Julia mit am Start für die nächsten Monate als Elternzeitvertretung. Freut mich sehr.
0: Danke.
1: Was man über dich noch wissen muss, du bist ein, freudiger Konzertgänger, ne?
0: Auf jeden Fall, ich lieb's, richtig.
1: Hast du mal deine Highlight-Konzerte bis jetzt?
0: Ich glaube, also Coldplay war ich sehr oft.
1: Trägst du ja heute aktuell auch ein Shirt von,
0: ja? Lindenberg natürlich auch. Nuscheln. Und Harry Styles habe ich auch einmal gesehen in Frankfurt letztens.
1: Oha!
0: Also vor 2 Jahren.
1: Letztens. Also noch nicht bei der aktuellen Tour mit dabei gewesen.
0: Nee, tatsächlich nicht.
1: Aber da gibt's jetzt eine wilde Geschichte, ne? Wie
0: genau.
1: Er zu seinem Konzert gekommen ist.
0: Richtig, Kollegin Emily ist ja jetzt auch übers Wochenende da gewesen. Er hat ja in London, oder spielt immer noch in London, im Wembley Stadium auch einfach 12 Shows.
1: Mhm.
0: Er ist der Artist, der am längsten, die längste Konzertstrecke im Wembley Stadium hatte. Auf jeden Fall haben Fans ihn gesehen, wie er einfach von seinem Wohnort in London, von seinem Haus zum Wembley Stadion gejoggt ist vor der Show.
1: Mhm.
0: Also andere Leute lassen sich da irgendwie einfliegen oder mit dem Chauffeur fahren. Harry Styles sagt, nee Freunde, ich jogge ein bisschen, ich mache noch auf dem Weg zur Arbeit quasi ein bisschen Sport, habe meinen Workout durch und dann geht es ja noch weiter, wenn er da auf der Bühne seinen Marathon macht und da einmal
1: Runden
0: läuft.
1: Da ist ja auch so eine Riesenbühne aufgebaut gewesen, wo er auch immer drauf rumläuft. Ich meine, das ist ja auch schon fast wie ein Marathon. Also der kann anscheinend nicht genug Sport bekommen. Hoffentlich gibt es eine Dusche da, wo er einmal vorher oder nachher auch duschen kann. Ich habe eine wilde Geschichte von Fans von Olivia Rodrigo. Sie hat nämlich jetzt einen Kollegen in Großbritannien bei einem Interview erzählt, ein Radiointerview. Da hat sie gesagt, dass sie tatsächlich Fans hat, wenn die in der ersten Reihe stehen wollen, dann machen die etwas, um nicht weg zu müssen. Und zwar, halte dich fest, ich weiß, ich hoffe, du hast es noch nie bei einem Konzert von Coldplay zum Beispiel gemacht, die ziehen sich Windeln an.
0: Nein.
1: Doch, Fans von Olivia Rodrigo haben Windeln nicht, weil die so jung sind, sondern tatsächlich, weil die nicht aufs Klo gehen wollen, um ihren Platz freizugeben. Das hat sie erst gehört in einem Gerücht und hat dann einfach mal bei ihren Fans auf dem Konzert nachgefragt und da haben einige das bejaht. Und sie war ganz gerührt davon tatsächlich, was die Fans alles auf sich nehmen, um ihrem Idol, ihrem Star einfach mal nah zu sein.
0: Ja, in diesem Sinne, guten Appetit, falls ihr gerade am Frühstückstisch sitzt. Ach nee.
1: Ja, weiß
0: also
1: ich auch nicht.
0: Also irgendwo geht's zu weit.
1: Glaube ich auch. Also, weiß ich nicht. Patrick, aber damit ich hier mit dir moderieren kann, habe ich heute Morgen auch meine Windel angezogen, weil ich nicht aufs Klo muss.
0: Oh.
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0: Und neben Patrick ist Giselle jetzt gerade aus der Redaktion auch reingekommen. Patrick, du hast zwei Behauptungen für uns. Wir müssen raten, stimmen die oder sind die nur ausgedacht?
1: Oh, fangen wir mal an mit dem entspannteren Thema. Vögel haben mehr Angst vor Männern als vor Frauen. Ist das ein Fakt oder Fake?
2: Ich kann mir das gut vorstellen. Ich finde, das ist auf jeden Fall nachvollziehbar. Mir geht es genauso wie den Vögeln. Und deswegen würde ich sagen, es ist ein Fakt.
1: Du hast mehr Angst vor Männern als vor Frauen. Okay.
2: Nein.
0: Ich würde sagen, das stimmt auch. Vielleicht ist das noch von so einem Urglaube irgendwie, die Männer, die jagen, vor Frauen braucht man sich nicht so fürchten. Ich sag, das ist irgendwie vielleicht so ein...
2: Die traurige Wahrheit, ja.
0: Ja, ja. Ich sag, das ist Fakt.
1: Haben Vögel wirklich mehr Angst vor Männern als vor Frauen? Das ist ein...
3: Fake.
1: Nee, tatsächlich andersrum. Sie haben mehr Angst vor Frauen. Männer konnten sich in Studien eher den Tieren nähern und vor allem auch näher kommen als Frauen.
0: So, oha.
1: 37 Vogelarten überprüft und die Männer haben immer gewonnen.
0: Ja, siehst du mal.
2: Woran hat's gelegen?
1: Yes. So, jetzt, falls ihr gerade am Essen seid, vielleicht kurz runterschlucken und nicht weiterkauen. Oha. Es geht nämlich um das Fäkalthema. Mm. Wir sollten auf öffentlichen Toiletten niemals das Klopapier benutzen, was da hängt. Fakt oder Fake?
2: Oh, ich habe letztens so ein Video gesehen, wo die so irgendwie das geprüft haben, wie viel... Wie heißt es, Bakterien oder so, da in der Luft rumschwirren?
0: Ja.
2: Auf der Toilette, das ist schon sehr viel. Oh. Und auf so einer öffentlichen Toilette ist vielleicht ein bisschen eklig, deswegen kann ich mir auch schon vorstellen, dass das stimmt.
0: Oh Gott, da habe ich mir noch nie Gedanken drüber gemacht, dass da irgendwas am Klopapier sein könnte. Aber ich nehme noch auch nicht mein eigenes Klopapier mit. Da, wo soll es jetzt hinkommen irgendwann? Ich sag, das ist ein Fake und hoffe, das stimmt nicht.
1: Sollten wir auf öffentlichen Toiletten wirklich niemals das Klopapier benutzen, was da hängt? Das ist ein
3: Fakt.
1: Genau aus dem Grund tatsächlich, wie Giselle es gesagt hatte, sind so viele Bakterien und Keime drauf. Vor allem, wenn die Person vor uns mit offener Klobrille abgespült hat, da kommen da die Keime hochgeschossen und setzen sich aufs Klopapier drauf. Und überhaupt ist auch nicht ratsam, den Deckel mit Klopapier auszulegen, wenn man sich draufsetzt. Das machen ja auch viele, Richard.
0: Okay. Nee.
1: Hier ja auch immer im Büro. Das sollte man dann auch nicht tun. Also ab sofort vielleicht immer so die Klorolle to go dabei haben.
0: Ach, deswegen läufst du immer mit der Klorolle rum.

0: Guten Morgen, ihr seid hier bei Energy und bei uns gibt's immer die besten neuen Hits.
1: Wir haben da was reingepackt in die Playlist für euch. Alex Warren gibt's gleich zum Beispiel in der nächsten Stunde oder auch Milo, My Lucky Day.
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0: Es ist 7.59 Uhr
1: oder gleich 8.
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1: Oh, schön.
0: So kann man es auch sagen, ja.
1: 17 Grad haben wir in Hamburg. Das fängt doch gut an hier, die neue Woche. 26 kriegen wir heute noch. Also wir knüpfen so ein bisschen an das Wochenende, allerdings auf Sparflamme. Ist auch erstmal gut, denn ich gucke gerade mir die Woche durch. Ende der Woche bis zu 36 Grad und es wird noch heißer.
0: Ui.
1: Bleiben noch mal kurz bei heute. Heute also auch ganz viel Sonne und ein paar Wolken am Nachmittag. Ein schöner Montag.
0: Dann schauen wir mal auf die Straßen, was hier so geht. Da dauert es länger auf der A24 Richtung Hamburg, 2 Kilometer ab Jenfeld. Wenn ihr noch was sehen solltet, sagt Bescheid. Ihr könnt eine WhatsApp schicken oder durchrufen. Die Nummer ist 040 48 001 97 1. Patrick, du hast ja eben schon erzählt, du warst im Stadtpark grillen am Wochenende.
1: War schön.
0: Müll weggeräumt?
1: Natürlich.
0: Sehr schön. Das gehört sich ja auch, den Müll mitzunehmen. Pascal jetzt auch gerade mit dem Studio.
1: Hello.
0: Das mit der richtigen Müllentsorgung, das bekommen wir in Hamburg aber irgendwie noch nicht so richtig hin, oder?
15: Ja, da ist irgendwie nur so ein bisschen Luft nach oben, sag ich mal. Im vergangenen Jahr musste die Stadt nämlich 6.000 Tonnen Müll entsorgen, der ordnungswidrig irgendwo abgestellt wurde. Um die Menge vielleicht so ein bisschen besser greifen zu können, das wären so 22.000 Bauschuttcontainer gewesen. Das ist 1,5 Mal so viel wie noch 2020. Deswegen beschweren sich jetzt auch immer mehr Leute. Die Beschwerden haben sich nämlich fast verdoppelt und am Ende kostet die Entsorgung natürlich auch richtig viel Geld. Gleichzeitig gibt es aber immer weniger Verfahren gegen die illegale Entsorgung. Der umweltpolitische Sprecher der Linken, Stefan Jersch, fordert deswegen jetzt, dass Menschen mit einem niedrigeren Einkommen auch weniger für die Entsorgung zahlen müssen. Dann gibt es mehr Kritik zur geplanten Gesundheitsreform, dieses Mal von den Krankenhäusern. Da wird beim Redaktionsnetzwerk Deutschland gesagt, wenn die Reform so kommt, dann muss man gut ein Zehntel der Leute entlassen. Und viele Kliniken müssten am Ende zumachen, weil sie zu wenig Geld bekommen würden. Mit der Gesundheitsreform will man ja eigentlich dafür sorgen, dass die Beiträge zur Krankenkasse nicht immer weiter steigen. Und dann gab es am Wochenende natürlich wieder spannende Ergebnisse im Fußball. Die Türkei, die ist leider raus, die haben es nicht geschafft. Dafür hat sich Deutschland aber in der Nachspielzeit noch das Ticket für das 16. Finale gesichert. Und WM-Experte Jürgen Klopp hat bei Magenta TV auch gesagt, einfach wirklich ein tolles Spiel gewesen.
3: Es war wirklich hochemotional. Es waren wahnsinnig viele gute Dinge dabei und ganz viele vor allem Dinge, die man mitnehmen kann in die nächsten Spiele, weil wenn wir die Dinge auch noch besser machen. Wir haben gezeigt, warum wir nicht zu den ganz großen Favoriten gehören, aber wir haben auch gezeigt, dass wir schon auch irgendwie ein Favorit sein können.
15: Am Donnerstag haben wir aber trotzdem nochmal ein Vorrundenspiel gegen Ecuador. Da geht's um 22 Uhr dann los.
0: Schön, wir freuen uns drauf.
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5: Guten Morgen.
0: Ja, Patrick, ja, bisschen am Schlafen, ne?
1: Entschuldigung. Hier gerade.
0: Wir sind bei Energy, Julia ist in Elternzeit, dafür aber Patrick mit am Start.
1: So sieht's aus, aber ansonsten hat sich wenig verändert. Also wir sind immer noch in Gönnerlaune, denn wir machen euch Festivaltickets klar für die coolsten Festival überhaupt. Gleich gehen wieder welche raus.
0: Ja, also meldet euch noch schnell an über unsere Energy-App. Gleich nach Alex Warren mit Ordinary hauen wir Tickets raus. Und jetzt Milo mit My Lucky Day.

0: es ist Montagmorgen, ihr seid hier bei Energy. Guten Morgen, gleich noch Juste, Jaxtel und John. Turn the lights off.
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2: So, Freunde, der Juni, der neigt sich dem Ende ganz langsam zu. Da sollte man schon mal planen, was man im Juli so machen möchte. Vor allem an den Wochenenden, vor allem 18. und 19. Juli, ob man da vielleicht nach Berlin fahren möchte zum Lollapalooza 2026. Geil. Presented by Essence. Da schicken wir euch nämlich hin.
0: Mhm. Und da hat sich einer registriert. Sven, du hast dich registriert fürs Lollapalooza?
3: Ja, hab ich. Ja. Da klingelt was.
2: Warum denn? Warum möchtest du gerade zum Lollapalooza nach Berlin?
3: Das ist noch ein ganz anderes Feeling als normal. Nicht selten, sondern ganz entspannt ins Hotel oder so.
0: Ja, schön in Berlin. Berlin warst du aber schon mal, oder?
3: Ja, genau.
0: Okay. Hast du dir das Line-Up schon mal angeguckt?
3: Ist ehrlich gesagt ein bisschen her. Ich war gerade bei einem anderen Festival, deshalb ist mir das Line-Up direkt mehr im Kopf noch.
0: Wo warst du gerade?
3: Ich war beim Rock'n Park vor einer Weile.
2: Ah, auch schön.
0: Geil. Ja, Patrick hat das Line-Up hier gerade vor uns.
2: Könnt ihr empfehlen, Teddy Swims ist da, Sarah Larsson, Louis Capaldi, Pitbull, Lord, Zartmann, Lily Allen. Also wirklich Hochkaräter, nonstop.
3: Ja, ich höre sowieso alles durcheinander. Da ist locker was bei, was mir gut gefallen wird.
0: Sehr gut.
2: Perfekt. Und 18. 19. Juli ist im Kalender auch noch ein bisschen Platz.
3: Ja.
0: Ja, ich würde sagen, dann machst du dir die zwei Tickets klar. Herzlichen Glückwunsch.
3: Wow, mega, vielen Dank.
2: Du bist beim Lollapalooza Berlin 2026 präsentiert von Essence. Ganz viel Spaß. Weißt du schon, wen du mitnimmst?
3: Krass. Ja, einen sehr guten Freund von mir. Ich wollte sowieso mit ihm auf ein Festival.
2: Oh, wie heißt der denn?
3: Michi.
2: Michi und Sven schreiben wir auf die Gästeliste. Dann macht euch einen ganz schönen Festivalsommer.
3: Cool. Vielen lieben Dank. Echt. Boah, krass.
0: Und ihr seid die Nächsten. 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Sucht euch da einfach das aus, worauf ihr Bock habt. Oder einfach meldet euch für alle an. Geht auch. Und dann hier Energy am Morgen einschalten, um eure Tickets abzuräumen.
2: Gerade übrigens gesehen, beim Lollapalooza tritt auch der Berliner Kneipenchor auf.
0: Oh, ja.
2: Freut mich sehr drauf.
0: Dafür komme ich da aber auch hin.

0: 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Guten Morgen. Maike, Patrick, Kelly gleich noch mit The One. Und Patrick natürlich auch mit am Start. Jetzt als Elternzeitvertretung, kann man es ja sagen, für Julia.
1: Hey. Quasi die neue Julia, wenn man so möchte.
0: Ja, du bist nicht nur Moderationstalent, sondern auch technisch sehr affin. Und bei What's Trending schauen wir ja mal rein in die sozialen Medien. Was geht da momentan ab? Was trendet da? Und da trendet jetzt quasi eine neue Funktion bei Instagram, ne?
1: Genau. Ich weiß gar nicht, ob viele drauf gewartet haben, aber jetzt ist sie da. Können wir uns später darüber Gedanken machen, ob wir es brauchen oder nicht. Du kennst ja bei Instagram Karussell-Posts. Also das sind die Posts, wo du quasi mehrere Bilder in einen Post packst und dann so swipen kannst.
0: Ja.
1: Bis zu 20 Bilder geht das aktuell oder auch Videos.
0: Das ist mehr geworden nochmal, ne?
1: Genau, also, richtig. Ja. Da haben sie irgendwann schon draufgelegt. Vorher waren es nur 10. Und dann hast du ja unter jedem Post generell eine Caption.
0: Mhm.
1: So, und bisher war es so, wie es normal ist bei einem Karussellpost, dass du eine Caption hast, die dann auch, wenn du swipest, gleich bleibt.
0: Das, was unter dem Bild steht.
1: Genau,
0: quasi.
1: Richtig. Dieser Untertiteltext quasi. Das hat Instagram jetzt aber angepasst und hat gesagt, okay, bei Karussellposts könnt ihr jetzt entscheiden, ob ihr klassischerweise nur einen Untertitel haben wollt oder für jedes Bild einen Untertitel. Das heißt, wenn ihr swiped nach links, dann swiped ihr die Caption quasi mit.
0: Okay.
1: Und dann könnt ihr jetzt zu jedem Bild einen eigenen Untertitel machen. Und der ist dann angepasst ans Bild, ans Video zum Beispiel.
0: Okay. Ja, weiß nicht, was ich davon halten soll. Ich bin ja sehr schreibfaul, deswegen... Ja,
1: für dich wäre es gar nichts.
0: Ne? Nee, deswegen... Und ich lese auch so ungern. Deswegen, also mach da einen Caption drunter mit am besten wenig Wörtern und dann...
1: Ich muss auch gestehen, ich habe schon zwei, drei Mal gesehen dieses Wochenende über. Mhm. Ich finde, es fällt auch nicht direkt auf, dass die Caption
0: sich verändert. Dass sich das verändert, ne? Nee,
1: du bist es halt nicht gewohnt.
0: Ja,
1: ne? Und was der Bauer nicht kennt,
0: das ist er nicht. Richtig. Ich schon mal gar nicht.
1: Ja, also könnt ihr ja euch mal überlegen, ob ihr es nutzen wollt. Ich glaube, wir sagen nein. Danke, Instagram.
0: Brauchen wir nicht.
1: Aber wäre nicht nötig
0: gewesen. Hey, it's Maike, Patrick, Kelly, The One.

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4: Ist nicht so leicht, sich die Kopfhörer aufzusetzen, wenn man noch so ein Salami-Brötchen in der Hand hat, ne,
5: Patrick? Ich sag's dir, das sind die Probleme, mit denen ich mich hier rumschlagen muss.
4: Guten Morgen, ihr seid bei Energy. Hier gibt's immer die besten neuen Hits. Harry Styles gleich noch mit American Girls.
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7: Es ist 8.30 Uhr.
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9: So wie wir die letzte Woche beendet haben, starten wir auch diese neue Woche mit sehr, sehr gutem Wetter. 26 Grad kriegen wir heute noch, 18 aktuell. Ganz viel Sonne mit dabei natürlich. Am Nachmittag ein paar Wolken, aber die stören gar nicht weiter. Es ist eher so eine kleine, ja, Abkühlung, möchte ich fast sagen. ein kleiner Schattenplatz.
7: So. Okay. Also, sag das nochmal meinem Hund Dori. Die schützt nämlich schon bei allem, was über 18 Grad ist. Naja, sie hechelt. Arme. Schwitzen kann die sie auch nicht. Wir schauen mal auf die Straßen. Hier dauert es länger auf der A1. Und zwar Lübeck Richtung Hamburg. 2 Kilometer hier ab Bild steht. Das war's. Wenn ihr noch mehr habt, sagt Bescheid. Die Nummer ist 040 48 001 97 1. Und apropos, bei dem Wetter, da gilt natürlich auch eins. Ausreichend trinken. Pascal mit im Studio.
10: Guten Morgen.
7: Die Diakonie Hamburg, die fordert jetzt sogar auch mehr Wasserspender, ne?
10: Da geht es vor allem um obdachlose Menschen. Die Diakonie und die Linke in Hamburg fordern neben mehr Trinkwasser auch kühle Orte für Obdachlose. Denn die aktuelle Hitzewelle ist für diese Menschen natürlich eine besondere Belastung, insbesondere wenn es kein Trinkwasser gibt. Dann wird die Hitze nämlich schnell auch einfach lebensgefährlich. Die Diakonie bittet deswegen auch alle in diesen Tagen so ein bisschen aufmerksamer zu sein, wohnungslosen Menschen vielleicht mal ein Wasser anzubieten und bei Symptomen eines Hitzeschlags direkt medizinische Hilfe zu holen. Dann nutzen viele inzwischen ja so Blitzer-Apps oder Blitzerwarner im Straßenverkehr. Deswegen will die Hamburger Polizei jetzt 5 weitere Blitzerfahrzeuge anschaffen. Das hat die Welt am Sonntag berichtet. Zusätzlich soll es noch neue Blitzersäulen geben und es werden gerade noch Kameras mit dem Datenschutzbeauftragten abgestimmt, die Handyverstöße am Steuer dann erkennen können. Und dann ging am Wochenende die Volkspark-Konzertsaison in die nächste Runde. Da ist nämlich Johannes Oerding aufgetreten. 45.000 Fans waren am Samstagabend im Stadion am Start. Unterstützung auf der Bühne hat er zum Beispiel von Max Giesinger, Clouseau oder Michael Patrick Kelly bekommen. Als nächstes tritt Anfang Juli dann Helene Fischer für 2 weitere Konzerte auf.
11: Und jetzt alle atemlos durch die Nacht.
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13: Guten Morgen.
7: Und Patrick natürlich auch.
9: Ja, Julia ist im wohlverdienten Urlaub, dann Mutterschutz, dann Elternzeit. Und ich bin hier die Vertretung. Und Leute, ich freue mich, wir haben Fanpost bekommen.
7: Oha.
9: Aus einem entfernten Land im Norden. Lesen wir uns gleich mal durch hier.
7: Mal gucken, wer uns da geschrieben hat. Nach Felix Jähn mit Jay Hart und Pride, und das ist Harry Styles. American Girls.

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1: Immer die besten neuen Hits bei Energy. Guten Morgen, gleich noch Dermot Kennedy mit Funeral.
2: Und jetzt geht's nach Schweden. Da kommt nämlich nicht nur Pippi Langstrumpf her, sondern auch ein, ich möchte fast sagen, treuer Energy-Hörer. Oder okay. Zumindest ein neuer Energy-Hörer, nämlich der liebe Goethe. Jetzt nochmal kurz zurück zum Anfang der ganzen Geschichte. Wir haben letzte Woche Fanpost bekommen von einem Schweden, der Goethe. Der wohnt in Südschweden, würde ich sagen. Das ist ungefähr auf einer Höhe mit Göteborg. Und er hat uns geschrieben, hey, ich bin ein Radio-Nerd. Ich beschäftige mich ganz viel mit Radio, mit UKW und so weiter und so fort. Und ich hatte das Vergnügen, Energy Hamburg hören zu können. Am 17. Juni von 13.51 Uhr bis 13.53 Uhr.
1: Also ganze zwei Minuten hat er da die UKW-Frequenz reinbekommen.
2: Das kommt. Er hat ein Bild mitgeschickt, wie er da in seinem Zimmer sitzt mit ganz vielen tausend Geräten und wahrscheinlich 50 Meter hohen Antennen auf dem Dach. Aha. Und er hat es irgendwie geschafft, unsere Hamburger UKW-Frequenz in Schweden zu hören. Es ist so crazy.
1: Was? Wahnsinn.
2: Wir haben sogar einen Beweis davon. So klang das damals. Also man hört viel Rauschen.
1: Ja. Er hat den Mitschnitt geschickt.
2: Genau, Kamera. Und Achtung, jetzt gleich nächster Song.
1: Nico Santos. Nico Santos. Das ist unser Programm, definitiv.
2: Dass ihr denkt, euer Radio ist kaputt. Nein, ihr habt es ohne Rauschen.
1: Oh.
2: Schön.
1: Krass. Da hört man uns sogar bis nach Schweden. Ja. Manchmal, wenn ich in Pinneberg bin, also da empfange ich ja schon über UKW Energy nicht mehr.
2: Liegt an deinem Auto.
1: Lieber DAB Plus einschalten. ich würde sagen, wir grüßen den Goethe einfach mal. Hey, Goethe. Tack för att du lyssnar på Energy i Sverige också. Varma hälsningar från Hamburg.
2: Ja, so soll das eigentlich klingen.
3: Hej, Herr Lindström. Tack för att du lyssnar på Energy i Sverige också. Varma hälsningar från Hamburg.
1: Ja, es klang doch genauso wie bei mir, oder?
2: War nah dran.
1: Schwedisch nie in der Schule gehabt.
2: Damit der Herr Lindström uns auch versteht.
1: Ja, genau.
2: Wenn er uns jetzt wieder hört hier.
1: Ja, vielen Dank fürs Einschalten, auch in Schweden und natürlich auch allen anderen hier bei uns in Hamburg. Dazu gibt's jetzt Dermot Kennedy mit Funeral bei Energy. Guten Morgen.

0: Immer die besten neuen Hits hier bei Energy. Guten Morgen. Schön, dass ihr mit dabei seid. Gleich gibt's hier Mark Ronson. Und der läuft hier schon mit Bruno Mars, Uptown Funk. Und gleich?
1: Richtig gute Musik. Oh mein Gott. Gleich richtig gute Nachrichten. Natürlich nur bei den Energy Good News. Aber jetzt erstmal Radio laut.

0: Morgen mit Mark Ronson bei Energy, gleich noch Tiffany Harris und Vertigo.
1: Ja, und es gibt Baby News.
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1: Ja, denn nicht nur unsere Kollegin Julia ist schwanger, nein, auch Schauspielerin Anne Hathaway, die erwartet Nachwuchs. Schön. Ja, bei ihr ist es jetzt schon das dritte Kind. Angekündigt hat sie uns das feierlich in einem sehr, sehr süßen Instagram-Video, habe ich auch gesehen. Da stand sie nämlich im weißen Kleid vor der Kamera und hält die Arme unter ihrem Babybauch.
0: Yay!
1: Yay. Alles Gute!
0: Bei dir letztens auch gesehen, aber das war kein Baby, das war Food-Baby.
1: Food-Baby, okay, genau, ja. Kleines Bierbäuchlein.
0: Aber war auch schön, das Video.
1: Ja, danke.
0: Und es gibt gute Nachrichten auch hier aus Hamburg. Das Miniatur-Wunderland feiert Geburtstag. 25 Jahre jung wird unser Wahrzeichen. Und dazu gibt es in der Nacht vom 15. auf den 16. August eine ganz, ganz fette Feier. Da können BesucherInnen nämlich mal auch einen Blick hinter die Kulissen werfen, also in Bereiche eintauchen, die sonst abgesperrt sind. Und was ich sehr, sehr nice finde, man kann da auch Züge und Schiffe dann selbst steuern. Das ist allerdings auch nur exklusiv möglich für 600 Gäste. Und die Tickets, die sind einfach schon weg. Wow. Dabei haben die Gründer Frederik und Gerrit Braun auch mal wieder ihre soziale Ader gezeigt. Denn 100 Tickets gingen einfach kostenlos an die Menschen, die sich solch ein Event leider nicht erlauben können, aber gerne dran teilhaben möchten. Und alle, die jetzt sagen, oh shit, ich habe kein Ticket. Naja, es gibt noch 80 Tickets, die könnt ihr ergattern auf eBay. Also für alle, die wollen, wir drücken die Daumen.
1: Yay! Da klicke ich doch gleich mal rein und gib mein Gebot ab.
0: Ja, mach mal.
1: 2 Millionen.
0: Oh, ich krieg gerade einen Anruf von deiner Bank.
1: Ach so.
0: Dispo.
1: Ah, shit. Ja. Scheiße. Patrick, kannst du mir mal einen Fuffi pumpen?
0: Ja, gut.

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2: Energy Love bei euch am Montagmorgen. Schön, dass ihr mit uns in die neue Woche startet. Gleich 9 Uhr.
3: Ja, auf Kygo gibt's noch mit Khalid und Griffin. Save my love. Hört ihr gleich.
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3: Es ist 9 Uhr.
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2: Wenn ihr euch fragt, warum die Laune heute Morgen so gut ist, das liegt wahrscheinlich am Wetter. 19 Grad haben wir schon in Hamburg, 26 werden es noch. Und dazu den ganzen Tag ganz viel Sonne, die hat mich heute Morgen schon geweckt tatsächlich. Ich habe auf dem Balkon geschlafen die Nacht.
3: Mhm.
2: Unter anderem, weil mein Bett zugemüllt war.
3: Du kannst wirklich auf dem Balkon schlafen?
10: Ja. Du hast die ganze Nacht da gepennt.
2: Naja, also die Nacht ging um 1 Uhr los ungefähr.
3: Mhm.
2: Und hörte um, naja, halb
10: das
2: 4 wieder auf.
10: Vogelwild.
3: Ein Powernap quasi.
2: Ja. Aber es war richtig schön. Also frische Luft, ich liebe das.
3: Okay.
2: Naja, also genießt das Wetter heute.
3: Ja. Dann schauen wir mal auf die Straßen. Vorsicht bitte hier auf der B75, dem Buchholzer Richtung Hamburg. So, Buchholz Richtung Hamburg zwischen Neuland und Kornweide. Hier steht ein kaputtes Fahrzeug. Und ihr müsst auch aufpassen, auf der B3 in Hamburg Richtung Osten auf der Kühlbrandbrücke liegen mehrere Plastikteile. Ansonsten noch ein Stau auf der A1 Lübeck Richtung Hamburg, 2 Kilometer hier ab Bildstedt. Wenn ihr noch was habt, sagt Bescheid. Die Nummer ist 040 48 001 97 1. Eine gute und sichere Fahrt euch. Ja, Patrick, du hast am Wochenende kein Fußball geguckt.
2: Das ist richtig.
3: Da hast du gar nicht was verpasst. Spannendes Spiel. Und dann nachher noch ein finaler Sieg. Dank Dennis Undaff. Haben viele gefeiert, überwiegend friedlich. Pascal gerade mit im Studio.
10: Ja.
3: Es gab leider aber auch ein bisschen Ärger, ne?
10: Und zwar in Barmbek. Da haben 30 bis 40 vermummte Personen vor einer Bar auf Fans gewartet. Die hatten teilweise auch Messer, Schlagstöcke und Pfefferspray dabei. Das Gute, es wurden nur 2 Personen leicht verletzt. Als die Polizei angekommen ist, sind die Täter geflüchtet. Die Fans wurden vor Ort als Nazis beschimpft. Was der Hintergrund für diese Aktion ist, weiß man noch nicht. Der Staatsschutz wurde über diesen Fall informiert und die Ermittlungen bei der Polizei laufen jetzt. Dann gab es am Samstag im Stadtpark eine Aktion von der Polizei, vom Bezirksamt und von der Feuerwehr. Da ging es um mehr Rücksicht, denn der Müll soll zum Beispiel immer in den entsprechenden Containern entsorgt werden. Beim Grillen auf dem Rasen soll man zum Beispiel darauf aufpassen, dass das Gras darunter nicht verbrannt wird. Die Musik soll nicht zu laut sein und, Richie, vielleicht für dich wichtig, ja, für Hundebesitzer, die sollen immer an die Leine, die Hunde, denn es sei denn, die Halterinnen und Halter, die haben eine Erlaubnis zum Freilaufen.
3: Also wenn ich Dori da freilaufen lassen würde, da hat keiner mehr ein Würstchen auf dem Grill.
10: Alle wegschnabuliert. Ja. Und die Hitze macht uns nicht nur in Deutschland zu schaffen, sondern zum Beispiel auch in Frankreich. Teilweise werden es da ab heute über 40 Grad. Viele Schulen bleiben deswegen heute auch geschlossen. Und jetzt, Richie, brauche ich nochmal kurz Hilfe von dir. Ihr hattet Französisch in der Schule. Aktuell findet nämlich das
3: Fête de la Musique
10: Festival statt. Ganz genau so sieht's aus. Da hat die Regierung jetzt entschieden, in 35 Regionen in Frankreich gibt es ein Alkoholverbot in der Öffentlichkeit. Einige Städte haben aber zum Beispiel auch entschieden, dass das Fest komplett abgesagt wird oder er später startet.
0: Mensch, traurig in Frankreich.
10: Ja.
0: Bei uns finden die Festivals alle noch statt.
10: Ja, gut, ne? Aber nicht ganz so warm auch.
0: Das stimmt.
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0: Guten Morgen. Musik haben wir gleich am Start von Milo, unserem Lieblingsbelgier, zusammen mit DJ Licious. Vor noch Harrison, Nea, Taylor Swift oder
3: Kygo direkt hier. Zusammen mit Khalid und Griffin, Save My Love, hört ihr natürlich bei Energy, denn bei uns gibt's immer die besten neuen Hits. Schönen Montag!

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2: Ja, Maido hat was Neues. Normalerweise kennen wir unsere Lieblingsbelgier ja mit gefühlvoller Stimme und Gitarre. Die gefühlvolle Stimme hat er natürlich immer noch. Die Gitarre hat er eingetauscht und zwar gegen einen belgischen DJ. DJ Licious kommt aus Antwerpen und hat in Belgien auch schon eine eigene Partyreihe. Produziert hat er auch schon immer gerne Songs und jetzt kommt da auch vielleicht der internationale Durchbruch, denn die Nummer mit Maido, die hat richtig Potenzial. Klingt nach Sommer, guter Laune und lange Nächte. Forever Young heißt die und die gibt's jetzt hier bei Energy. 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
0: Darf ich kurz was anmerken?
2: Ja.
0: Maido kommt auch aus Antwerpen. Ich habe das Gefühl, das sind Nachbarn.
2: Oh, das könnte
0: oder
2: sein.
0: Oder langjährige Freunde.
2: Ja, vielleicht kennen die sich schon länger. Hier die beiden auf jeden Fall jetzt in einem Hit. Forever Young.

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6: Es ist 9:30.
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8: Und wir freuen uns über dieses schöne Wetter, mit dem wir in die neue Woche starten. Ganz viel Sonne den ganzen Tag. Das geht auch die ganze Woche so durch. Man kann ja auch einen kleinen Wochenausblick geben. Also es wird warm. So viel dazu. Heute bis zu 26 Grad auf jeden Fall. 20 haben wir schon. Am Nachmittag ein paar Wolken dazu, aber die stören gar nicht weiter.
9: Dann schauen wir mal auf die Straßen. Hier bitte aufpassen auf der B75. Buchholz Richtung Hamburg. In der Höhe Kornweide steht gerade ein kaputtes Auto. Und auf der A1, da dauert es länger, Richtung Hamburg-Lübeck, Richtung Hamburg. 3 Kilometer per Bild steht. Wenn ihr noch was habt, sagt ihr Bescheid. Ihr könnt eine WhatsApp schicken oder durchrufen. Das geht unter der 040 48 001 97 1. So, Patrick, du hast ja nicht Fußball geguckt am Wochenende.
8: Stimmt, ja.
9: Hast du was verpasst? Dennis Undav in der Nachspielzeit hat er noch den Siegtreffer gegen die Elfenbeinküste geschossen. Haben natürlich alle gefeiert. Überwiegend friedlich wahrscheinlich. Ne? Pascal auch mit im Studio.
10: Hello.
9: Leider aber nicht überall. Es gab auch Ärger, ne?
10: Nee, in Barmbek zum Beispiel, da haben 30 bis 40 vermummte Personen vor einer Bar auf Fans gewartet. Die hatten teilweise auch Messer, Schlagstöcke und Pfefferspray dabei. Das Gute, es wurden nur 2 Personen leicht verletzt. Als die Polizei angekommen ist, sind die Täter dann geflüchtet. Die Fans wurden vor Ort als Nazis beschimpft. Was der Hintergrund für diese Aktion ist, weiß man noch nicht. Der Staatsschutz wurde über diesen Fall informiert und die Ermittlungen bei der Polizei laufen jetzt. Dann gibt es immer mehr Kritik zur geplanten Gesundheitsreform. Dieses Mal von den Krankenhäusern. Da wird beim Redaktionsnetzwerk Deutschland gesagt, wenn die Reform so kommt, dann muss man gut 1/10 der Leute entlassen. Und viele Kliniken müssten am Ende zumachen, weil sie zu wenig Geld bekommen würden. Mit der Gesundheitsreform will man ja eigentlich dafür sorgen, dass die Beiträge zur Krankenkasse nicht immer weiter steigen. Und dann ging am Wochenende die Volkspark-Konzertsaison in die nächste Runde. Da ist nämlich Johannes Oerding aufgetreten. 45.000 Fans waren am Samstagabend im Stadion am Start. Unterstützt wurde er auf der Bühne zum Beispiel von Max Giesinger, Clouseau oder auch Michael Patrick Kelly. Als nächstes im Volksparkstadion ist dann ja Anfang Juli Helene Fischer für 2 Termine.
8: Das muss ich verpassen. Danke, Pascal. Neue Musik gibt's gleich von Christus Randy, Good Old Days. Vorher noch Alex Warren in der Playlist, Olivia Rodrigo. Da freut sich Richie sehr drüber.
9: Mein Lieblingshit.
8: Kamerad auch noch. Und das hier?
9: Teddy Swims, Mr. Know-It-All, denn bei Energy spielen wir euch immer die besten neuen Hits.

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6: Bei uns in Hamburg war es am Wochenende ja schon richtig schön warm. Heute ein bisschen milder, nur 26 Grad. Aber diese Woche, die hat es nochmal in sich. Mittwoch bis zu 31 Grad und richtig heiß. Wird es dann wahrscheinlich am Freitag, Samstag so. Temperaturen bis zu 37 Grad. Das ist heftig. Ist schon sehr warm. Vielleicht kriegen wir dann auch hier Hitze frei.
4: Leider nein, kann ich nicht genehmigen. Wir reden heute auch natürlich nochmal über die WM-knappe Kiste am Wochenende für Deutschland. Wir haben alle ein bisschen gezittert. Am Ende ja, aber doch zum Glück noch ein 2:1. Dank Dennis Undarf. Nicht so gut lief es dann aber für Nico Schlotterbeck. Der hat sich ja in der ersten Halbzeit verletzt. Wahrscheinlich ist es eine Verletzung am Sprunggelenk, aber das ist noch nicht klar, wie schlimm es wirklich ist. Heute soll es da auf jeden Fall Infos geben, ob er weitermachen kann oder ausfällt. Wir drücken auf jeden Fall die Daumen und gute Besserung.
7: Und ja, dann nutzen viele von euch ja so Blitzer-Apps und Blitzerwarner. Das gefällt der Polizei aber gar nicht mal so gut. Deswegen gibt es jetzt 5 neue Blitzerfahrzeuge und auch nochmal neue Blitzersäulen. Das hat die Welt am Sonntag geschrieben. Und für alle, die beim Fahren das Handy in der Hand halten, Kamerasysteme, die das erkennen können, werden jetzt auch noch diskutiert.
6: Also aufpassen. Handy weg am Steuer, das

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1: Was geht ab, Leute? Montagmorgen, 10 Uhr, heute mit mir, Armani, und ich habe euch geile Musik mitgebracht. Wir hören Norma Jean Martini in 10 Minuten mit Encore. Jetzt erstmal Somber mit Homewrecker.

Was würdet ihr von eurem ersten richtig fetten Paycheck machen? Ein dickes Designerteil? Online-Shopping-Eskalation? Nee. Energy-Star Norman Jean Martini hat sich ihren Papa geschnappt und ist mit ihm nach Sizilien geflogen, um seinen Traum zu verwirklichen. Richtig wholesome. Und jetzt hören wir ihren Track. Hier ist Encore. 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
7: Gleich 10:30, das Update hat Finn für uns.
8: Guten Morgen. Ja, wir gucken natürlich aufs Wetter. Es ist aktuell das Thema. Und ich würde sagen, heute ist es aushaltbar. Also wir kriegen maximal 26 Grad, haben jetzt gerade 22. Dazu ist die Sonne mit dabei. Die knallt natürlich, das ist völlig klar. Aber es ist jetzt aktuell zumindest auch nicht ganz so schwül. Ich finde, da ist so eine gewisse Frische noch in der Luft. Also heute noch irgendwie auszuhalten. Die nächsten Tage wird es wieder ein bisschen heißer. Vor allem Mittwoch und Donnerstag, da geht das hoch auf bis zu 32 Grad. Dann gehen wir rüber auf die Straße. Da gibt es zwei Staus, einmal auf der A1 Bremen Richtung Lübeck, da steht ihr 4 Kilometer ab Harburg und in der Gegenrichtung 3 Kilometer Stau ab Billstedt. Und wenn ihr noch mehr gesehen habt, dann immer gerne her damit, schickt mir eine WhatsApp-Nachricht rüber oder ruft kurz durch. Die Nummer ist die 040 48 001 971.
7: Und jetzt alles, was für Hamburg heute wichtig ist.
8: Ja, und da haben wir gerade natürlich schon im Wetter kurz drüber gequatscht. Es ist und bleibt erstmal richtig heiß bei uns und deswegen fordert die Diakonie Hamburg jetzt auch mehr Trinkwasserspender und kühle Rückzugsorte für obdachlose Menschen. Die Linke sieht das ähnlich und will das Thema bald in der hamburgischen Bürgerschaft diskutieren. Beide wollen, dass es an viel mehr Orten kostenloses Trinkwasser gibt und es soll auch die Möglichkeit für obdachlose Menschen geben, bei extremer Hitze sich in Bücherhallen, Museen oder Bezirksämtern so ein bisschen abkühlen zu können. Ja, und dann geht der Tankrabatt noch 1,5 Wochen und dann war's das mit dem günstigen Sprit. Weil sich die Lage im Nahen Osten ja aber etwas entspannt hat, gibt's jetzt die Hoffnung, dass die Preise auch nach dem Rabatt nicht mehr ganz so schnell und vor allem auch nicht mehr ganz so weit nach oben gehen. Wie das jetzt aber weitergeht, das ist ja aktuell noch alles ein bisschen unsicher mit dem Abkommen. Das werden wir dann in den nächsten Wochen sehen. Und am Wochenende haben tausende Radfahrerinnen und Radfahrer hier bei uns in Hamburg für mehr Platz und Sicherheit beim Radfahren demonstriert. Bei der großen Fahrradsternfahrt kamen laut Polizei rund 6.500 Menschen, laut Veranstalter sogar 13.500 zusammen. Der Verein Mobil ohne Auto hatte das Ganze organisiert. Demnach wünscht man sich mehr Radschnellwege, bessere Elbquerungen und auch wieder autofreie Sonntage.

0: Ich bin mir sicher, 90% der Leute wissen das noch gar nicht, aber...
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0: 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Das war der gemeinsame Track von Kitsch Creek, Blumgarten und Shirin David. Der geht gerade komplett durch die Decke, sogar international bis in die USA und alles dank TikTok. Egal ob Grammy-Gewinner, Steve Lacy, R&B-Star Justine Skye, alle feiern den Song. Hört mal hier einer der größten Twitch-Streamer, Blackboy Max, während er auf den Song reagiert.
2: Chad, you feel me now? Hey, who is this, bro? 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
0: Das Witzigste ist, die Amis checken natürlich den Text gar nicht. Statt du bist gut genug, singen die Amis du bist gut genug. 1:1 Übersetzung ist schwer. Ich würde sagen, Verliererkraut, Flitzen und Kanu. Aber völlig egal, ob sie den Text raffen. Meine absolute Lieblingsversion kommt aus der deutschen TikTok-Bubble und die geht genau so.
3: Arbeitszeitbetrug.
0: Also Leute, Finger weg vom Handy, Chefe guckt schon und guten Montag noch.
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Wisst ihr, wer ja mal richtig die Spendierhosen anhat? Energy Star Alex Horn. Er hat in einem Interview gesagt, wenn er einen Song released, gehört der Song nicht mehr ihm, sondern komplett uns. Ich würde sagen, das nehmen wir dankend an. Hier ist Passenger, Energy's an, immer die besten neuen Hits.

Uhr morgens, Montagmorgen mit mir, Armani, und ich habe gute Musik für euch am Start. In 10 Minuten hören wir Glockenbach und Sam Harper mit ihrer Single Lost. Jetzt erstmal Kygo, Khalid und Griffin mit Save My Love.

Niemand weiß so wirklich, wer er ist oder wie er aussieht oder ob es vielleicht sogar mehrere Leute sind, aber ich sag ehrlich, ist uns komplett egal. Solange das Musikprojekt Glockenbach geile Tracks liefert, bin ich dabei. Wir hören direkt rein. Hier sind sie zusammen mit Sam Harper in ihrem Track Lost Energies an. 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
13: Um kurz vor 11:30 mit Finn.
14: Hello. Ja, dann gucken wir raus und der Sommer ist volle Kanne da nach wie vor und es wird sogar noch ein bisschen heißer. Aktuell eigentlich oder heute insgesamt ein recht angenehmer Tag, würde ich sagen. Wir kriegen maximal 26 Grad, haben jetzt gerade schon 23 und die Sonne ist den ganzen Tag mit dabei. Aber das ist erst der Anfang, denn die nächsten Tage wird es wieder richtig, richtig heiß. Mittwoch und Donnerstag Temperaturen von bis zu 32 Grad. Dann rüber auf die Straßen. Nach wie vor habe ich da zwei Staus für euch. Einmal auf der A1 Bremen Richtung Lübeck. Da steht ihr 4 Kilometer ab Harburg und in der Gegenrichtung 3 Kilometer Stau ab Billstedt. Und wenn ihr noch mehr gesehen habt, dann immer gerne her damit. Schickt mir eine WhatsApp-Nachricht rüber oder ruft kurz durch. Die Nummer 040 48 001 97 1.
13: Und jetzt alles, was für Hamburg heute wichtig ist.
14: Ja, und da haben wir gerade natürlich schon im Wetter kurz drüber gequatscht. Es ist und bleibt erstmal richtig heiß bei uns. Und deswegen fordert die Diakonie Hamburg jetzt auch mehr Trinkwasserspender und kühle Rückzugsorte für obdachlose Menschen. Die Linke sieht das ähnlich und will das Thema bald in der hamburgischen Bürgerschaft diskutieren. Beide wollen, dass es an viel mehr Orten kostenloses Trinkwasser gibt und es soll auch die Möglichkeit für obdachlose Menschen geben, bei extremer Hitze sich in Bücherhallen, Museen oder Bezirksämtern so ein bisschen abkühlen zu können. Ja, und dann geht der Tankrabatt noch 1,5 Wochen und dann war's das mit dem günstigen Sprit. Weil sich die Lage im Nahen Osten ja aber etwas entspannt hat, gibt's jetzt die Hoffnung, dass die Preise auch nach dem Rabatt nicht mehr ganz so schnell und vor allem auch nicht mehr ganz so weit nach oben gehen. Wie das jetzt aber weitergeht, das ist ja aktuell noch alles ein bisschen unsicher mit dem Abkommen. Das werden wir dann in den nächsten Wochen sehen. Und am Wochenende haben tausende Radfahrerinnen und Radfahrer hier bei uns in Hamburg für mehr Platz und Sicherheit beim Radfahren demonstriert. Bei der großen Fahrradsternfahrt kamen laut Polizei rund 6.500 Menschen, laut Veranstalter sogar 13.500 zusammen. Der Verein Mobil ohne Auto hatte das Ganze organisiert. Demnach wünscht man sich mehr Radschnellwege, bessere Elbquerungen und auch wieder autofreie Sonntage.

0: 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Kurze Info für euch zum Mitreden in der nächsten Mittagspause. Das letzte Mal, als die deutsche Nationalmannschaft nach 2 WM-Spielen 9 Tore geschossen hat, war 1990. Und da sind wir Weltmeister geworden, ja. Samstag gegen die Elfenbeinküste war knapp, aber am Ende ist es gut gegangen und fast keiner hat das Spiel so gucken können wie unsere Kollegin Annika. Die war einfach auf einem Festival und hat das Spiel dort vor Ort mit 1000 Leuten geschaut. Wie geil muss das denn bitte gewesen sein? Vor allem bei diesem Spiel, vor allem bei diesem Tor in der 93. Minute. 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

Über die nächsten Bandnamen müssen wir uns dringend mal unterhalten, ja? Last Ketchup. Ich bin ja persönlich Hardcore-Team Mayo, aber für den nächsten Track machen wir heute Mittag mal eine Ausnahme. Hier ist The Ketchup-Song. 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
1: Montagmittag, 12 Uhr, heute mit mir Armani und ich habe gute Musik dabei. Ich bringe euch durch den Tag. Der Montag wird ganz entspannt. In den nächsten 10 Minuten hören wir Aus Dies mit The Art of Letting Go. Jetzt erstmal Harrison mit All the Things She Said.

Ganz ehrlich, loslassen ist auf Instagram immer so ein richtig schöner Spruch. Die Realität, finde ich, sieht anders aus. Wer schon mal irgendwas loslassen musste, weiß, wie viel Struggle dahinter steckt. Energy Star Austies kennt es. Die ist von Island nach Berlin gezogen, hat all das durchgemacht und diesen Struggle in den wunderschönen Song gepackt. Hier ist The Art of Letting Go. 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
6: Um kurz vor 1:30 mit Finn.
7: Hello, hello. Ja, und wenn ihr nochmal irgendwie einen kühlen Ort braucht, dann kommt doch gerne mal bei uns im Studio vorbei. Also in der Redaktion ist es so wahnsinnig kalt. Ich könnte mir fast schon wieder irgendwie eine Jacke anziehen. Ich weiß nicht, was hier los ist. Wir haben keine Klimaanlage, aber es ist wie so ein Bunker, wo gefühlt irgendwie nur 15 Grad drin sind. Egal, was draußen so abgeht. Also deswegen kommt gerne rum und kühlt euch ein bisschen ab, denn heute wird es auf jeden Fall wieder warm. Aktuell haben wir 24 Grad. Maximal gibt es noch 26 und dazu ist die Sonne den ganzen Tag mit dabei. Dann schauen wir auf die Straßen. Mittlerweile nur noch ein Stau, und zwar auf der A1 Lübeck Richtung Hamburg. 3 Kilometer steht hier der Abbild steht. Und wenn ihr noch mehr gesehen habt, dann immer gerne her damit. Schickt mir eine WhatsApp-Nachricht drüber oder ruft kurz durch. Die Nummer ist die 040 48 001 97 1.
6: Und jetzt alles, was wir in Hamburg heute wissen müssen.
7: Ja, und dann ist Hamburg ja eigentlich schon die Blitzerhauptstadt Nummer 1 in Deutschland. Nirgends sonst gibt es so viele wie bei uns. Und jetzt kommen aber noch ein paar neue dazu. Die Polizei kriegt nämlich 5 extra Blitzerfahrzeuge und will zusätzlich auch noch mehr feste Blitzer aufstellen. Das liegt laut Polizei unter anderem daran, dass immer mehr Leute Blitzer-Apps nutzen. Wenn sich dann alle an die Geschwindigkeit halten, ist ja eigentlich auch alles gut, aber zu schnelles Fahren bleibt nach wie vor Unfallursache Nummer 1. Allein im letzten Jahr gab es bei uns deswegen mehr als 7500 Unfälle. Was ansonsten auch mehr wird, ist das Handy am Steuer. Damit das besser kontrolliert werden kann, sollen bald Kameras eingesetzt werden. Dafür muss wegen des Datenschutzes aber erst noch das Gesetz angepasst werden. Ja, und dann ist es jetzt offiziell, der britische Premierminister Keir Starmer tritt zurück. Das hat er jetzt offiziell angekündigt. Starmer und seine Labour-Partei stecken nämlich gerade im Umfragetief. Erst letztens gab es bei den Kommunalwahlen eine dicke Enttäuschung. Wer jetzt neuer Premierminister wird, das steht aber noch nicht fest. Aber Starmers Konkurrent Andy Burnman aus der gleichen Partei, der hat sich schon angeboten, der wird's gerne machen. Und bei der Bahn wird sich bald was beim Bordbistro ändern. Der Münchner Merkur berichtet, dass es bald keine Pommes mehr geben wird. Es wird nämlich die Tiefkühlung abgeschafft. Damit gibt es dann auch kein Eis und keine Eiswürfel mehr. Die Bahn sagt, dass im Bistro dann aber dafür alles besser ablaufen soll.

0: Warum redet plötzlich jeder über den neuen TikTok-Kanal von Philipp Lahm? Energy ist an, immer die besten neuen Hits, für wen Philipp Lahm kein Begriff mehr ist. Absolute deutsche Fußballlegende. Der ist Kapitän gewesen von den Weltmeistern 2014. Aber seit die WM jetzt dieses Jahr läuft, kriege ich ihn nicht mehr von meiner For You-Page weg. Er ist jetzt neu auf TikTok und seine Videos geben mir ganz viel Referat in der 9. Klasse-Vibes.
1: Hi, ich bin Philipp Lahm und ab heute hier auf TikTok. Was euch erwartet? Einblicke in meine Stiftungsarbeit, meine Initiative Treffpunkt Verein und natürlich alle Themen, die mich interessieren und beschäftigen. Dazu gehört natürlich auch der Fußball, die WM. Da gibt es sicher einiges zu besprechen. Ich bin gespannt. Ich freue mich auf euch. Bleibt dran, euer Philipp.
0: Guck mal, er steht da kerzengerade. Eine Eins. Die Hände sind gefaltet wie bei Merkel damals. Das haben wir schon mal gesehen. Und rattert den Text runter wie vom Teleprompter. Die Comment-Section, die hat mich komplett gekillt. Hier mal die Top 3. Platz 3. Der Bre denkt, TikTok wäre LinkedIn. Geil. Platz 2. Philipp. Calm down, ist chillig. Und mein absoluter Favorit auf Platz 1. Danke für deine Bewerbung. Wir bemelden uns zeitnah. Lieben wir. Wenn ihr heute also noch eine Motivation für die Woche braucht, schaut auch mal bei Philipp vorbei. Professioneller und seriöser wird's heute garantiert nicht mehr.
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komischer Fetisch bei Energy-Star Malik Harris gerade. Der Typ will anscheinend unbedingt angelogen werden. Alle sagen das, steht sogar doppelt in seiner Insta-Bio, wenn er es so deutlich haben will. Wir tun ihm natürlich den Gefallen, hier ist Lie to Me, Energies an, immer die besten neuen

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1: Uhr schon, Montagmittag. Mein Name ist Armani und ich finde, heute vergeht der Montag einigermaßen schnell. Mit der nächsten Musik wird es noch besser. Michael Schulte, Lovesick in 10 Minuten. Jetzt erstmal Juste, Jagdstyle und Jon mit Turn the Lights Off.

So, Energy Star Michael Schulte liefert uns jetzt die volle Dosis Romantik. Sein neues Album hat er komplett seiner Frau und seinen beiden Söhnen gewidmet. Die drei sind sein Ein und Alles. Romantischer wird's heute nicht mehr auf dem Montag. Hier ist Lovesick, Energy Star, immer die besten neuen Hits. 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
15: Um 13:45 mit Finn.
16: Ja, und da ist es heute eigentlich ziemlich ideal, würde ich fast schon sagen. Wir kriegen nämlich jetzt nicht so wahnsinnig heiße Temperaturen. Es ist einfach nur angenehm. Aktuell haben wir 24 Grad, maximal gibt es noch 26. Und dazu ist die Sonne richtig schön mit dabei den ganzen Tag. Morgen geht es genauso weiter, wie wir das heute auch haben. Ab Mittwoch wird es dann wieder richtig heiß. Da kriegen wir Temperaturen von bis zu 32 Grad. Dann rüber auf die Straßen und Vorsicht da auf der B3. Waltershof Richtung Steinwerder. Auf der Kölbrandbrücke liegen Gegenstände. Und dann habe ich noch einen Stau für euch auf der A1 Lübeck Richtung Hamburg. Da steht ihr 3 Kilometer ab Billstedt. Und wenn ihr noch mehr gesehen habt, dann immer gerne her damit. Schickt mir eine WhatsApp-Nachricht drüber oder ruft kurz durch. Die Nummer ist die 040 48 001 97 1.
15: Und jetzt alles, was wir in Hamburg heute wissen müssen.
16: Ja, und dann ist Hamburg ja eigentlich schon die Blitzerhauptstadt Nummer 1 in Deutschland. Nirgends sonst gibt es so viele wie bei uns. Und jetzt kommen aber noch ein paar neue dazu. Die Polizei kriegt nämlich 5 extra Blitzerfahrzeuge und will zusätzlich auch noch mehr feste Blitzer aufstellen. Das liegt laut Polizei unter anderem daran, dass immer mehr Leute Blitzer-Apps nutzen. Wenn sich dann alle an die Geschwindigkeit halten, ist ja eigentlich auch alles gut, aber zu schnelles Fahren bleibt nach wie vor Unfallursache Nummer 1. Allein im letzten Jahr gab es bei uns deswegen mehr als 7500 Unfälle. Was ansonsten auch mehr wird, ist das Handy am Steuer. Damit das besser kontrolliert werden kann, sollen bald Kameras eingesetzt werden. Dafür muss wegen des Datenschutzes aber erst noch das Gesetz angepasst werden. Ja, und dann ist es jetzt offiziell, der britische Premierminister Kier Starmer tritt zurück. Das hat er jetzt offiziell angekündigt. Starmer und seine Labour-Partei stecken nämlich gerade im Umfragetief. Erst letztens gab es bei den Kommunalwahlen eine dicke Enttäuschung. Wer jetzt neuer Premierminister wird, das steht aber noch nicht fest. Aber Starmers Konkurrent Andy Burnman aus der gleichen Partei, der hat sich schon angeboten, der wird's gerne machen. Und bei der Bahn wird sich bald was beim Bordbistro ändern. Der Münchner Merkur berichtet, dass es bald keine Pommes mehr geben wird. Es wird nämlich die Tiefkühlung abgeschafft. Damit gibt es dann auch kein Eis und keine Eiswürfel mehr. Die Bahn sagt, dass im Bistro dann aber dafür alles besser ablaufen soll.

0: müssen ganz kurz über Abdu 9974 reden. Vor der WM hatte der einen sehr starken Hot Take.
1: Die Türken machen den ersten Platz und werden als Gruppenerster aus der Gruppe gehen. Und ich hoffe sehr, dass wir als Gruppenerster kommen und dass aus dieser Gruppe der Erste auch der Weltmeister wird.
0: Satz mit X. Energy ist an, immer die besten neuen Hits. Die Türkei ist raus aus der WM. Schade, schade. Ich bin ehrlich enttäuscht. Die waren zum ersten Mal seit 24 Jahren wieder dabei. Ich habe mich richtig gefreut. Autokorso, so 6 Uhr morgens. Richtig geil. Aber daraus wird nichts. Keine Pyro, keine Eskalation. Abdus Stimmung hat sich seitdem auch ganz schön verändert. Wir hören mal zusammen rein, wie er Türkeis Performance verkraftet hat. Vorsicht, jetzt wird's richtig laut.
1: Hab ich 24 Jahre lang dafür gewartet, Montella, pack deine Sachen und geh! Das ist meine erste WM, das von vielen die erste WM. Und wir erleben sowas. Wo ist euer Herz? Wo ist eure Leidenschaft? Land, das ist ein Verbrechen. Ein Verbrechen. Wie kann man so planlos gegen Australien spielen? Wenn ich an Australien denke, denke ich an Kängurus. Du spielst nach 24 Jahren wieder eine WM und blamierst dich. Blamierst dich. Meine Nation, mein Land hat das nicht verdient. Wir haben das nicht verdient. Ihr schuldet einer ganzen Nation eine Entschuldigung.
0: Ich kann nicht mehr. Ich fühle so hart. Ey, Abdu, Kopf hoch. Alles wird wieder gut, ja. Pack die Flaggen noch nicht ganz weg. Wir haben immer noch Dennis Undav. Und Dennis Undav regelt für uns alle zusammen.
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Alle reden gerade darüber, was der beste WM-Song aller Zeiten ist. Es wird wild gestritten, aber ich lege mich da fest. Waka Waka von Shakira ist absolute Top-3-Pflicht in jedem verdammten Ranking. Keine Diskussion, wir hören direkt rein. 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

18 Uhr. Ich bin Armani und wir bewegen uns langsam zusammen in den Montagnachmittag. Jetzt geht's noch weiter mit guter Musik. In 10 Minuten hören wir Fastboy mit Beautiful Life. Jetzt erstmal Milo und

holen bei der WM gerade diese ganzen Brüder-Stories komplett ab. Die Hernandez-Brüder räumen zusammen für Frankreich die Abwehr auf. Die Williams-Brüder spielen einfach für verschiedene Mannschaften. Der eine Ghana, der andere Spanien. Wisst ihr aber, welches Bruder-Duo abseits vom Rasen perfekt zusammenspielt? Fastboy. Und da hören wir direkt rein. Hier ist Beautiful Life. 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
7: Es ist kurz vor 3 und das Wetter heute, das sieht eigentlich richtig, richtig gut aus, weil es einfach nicht so wahnsinnig heiß ist. Also wir kriegen maximal 26 Grad, die haben wir auch schon so fast erreicht. Und dazu gibt es einen Mix aus Sonne und Wolken. Schon ein bisschen mehr die Sonne als jetzt Wolken mit dabei, aber es ist irgendwie, ja, ertragbar, würde ich mal sagen. Auch nicht mehr ganz so schwül. Morgen geht's endlich weiter und ab Mittwoch, da wird's dann wieder richtig heiß. Da kriegen wir Temperaturen von bis zu 32 Grad. Dann rüber auf die Straßen, aber hier können wir es kurz machen. Es ist nämlich nichts mehr los. Euch eine gute Fahrt. Wenn ihr aber was gesehen haben sollte, was ich jetzt hier nicht auf dem Zettel habe, dann gerne her damit. Schickt mir eine WhatsApp-Nachricht rüber oder ruf kurz durch. Die Nummer ist die 040 48 001 971. Und dann gibt's jetzt noch alles, was in Hamburg und der Welt so wichtig ist. Ja, und da haben wir gerade natürlich schon im Wetter kurz drüber gequatscht. Es ist und bleibt erstmal richtig heiß bei uns. Und deswegen fordert die Diakonie Hamburg jetzt auch mehr Trinkwasserspender und kühle Rückzugsorte für obdachlose Menschen. Die Linke sieht das ähnlich und will das Thema bald in der hamburgischen Bürgerschaft diskutieren. Beide wollen, dass es an viel mehr Orten kostenloses Trinkwasser gibt und es soll auch die Möglichkeit für obdachlose Menschen geben, bei extremer Hitze sich in Bücherhallen, Museen oder Bezirksämtern so ein bisschen abkühlen zu können. Ja, und dann geht der Tankrabatt noch 1,5 Wochen und dann war's das mit dem günstigen Sprit. Weil sich die Lage im Nahen Osten ja aber etwas entspannt hat, gibt's jetzt die Hoffnung, dass die Preise auch nach dem Rabatt nicht mehr ganz so schnell und vor allem auch nicht mehr ganz so weit nach oben gehen. Wie das jetzt aber weitergeht, das ist ja aktuell noch alles ein bisschen unsicher mit dem Abkommen. Das werden wir dann in den nächsten Wochen sehen. Und am Wochenende haben tausende Radfahrerinnen und Radfahrer hier bei uns in Hamburg für mehr Platz und Sicherheit beim Radfahren demonstriert. Bei der großen Fahrradsternfahrt kamen laut Polizei rund 6.500 Menschen, laut Veranstalter sogar 13.500 zusammen. Der Verein Mobil ohne Auto hatte das Ganze organisiert. Demnach wünscht man sich mehr Radschnellwege, bessere Elbquerungen und auch wieder autofreie Sonntage.

0: bin mir sicher, 90% der Leute wissen das noch gar nicht, aber...
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0: An, immer die besten neuen Hits. Das war der gemeinsame Track von Kitsch Creek, Blumengarten und Shirin David. Der geht gerade komplett durch die Decke, sogar international bis in die USA und alles dank TikTok. Egal ob Grammy-Gewinner, Steve Lacy, R&B-Star Justine Skye, alle feiern den Song. Hört mal hier einer der größten Twitch-Streamer, Blackboy Max, während er auf den Song reagiert.
2: Chad, you feel me now? 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
0: Das Witzigste ist, die Amis checken natürlich den Text gar nicht. Statt du bist gut genug, singen die Amis du bist gut genug. 1:1 Übersetzung ist schwer. Ich würde sagen Verliererkraut, Flitzen und Kanu. Aber völlig egal, ob sie den Text raffen. Meine absolute Lieblingsversion kommt aus der deutschen TikTok-Bubble und die geht genau so.
3: Arbeitszeitbetrug.
0: Also Leute, Finger weg vom Handy, Chefe guckt schon und guten Montag noch.
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Veggie-Star Gracie Abrams hat letztens im Interview verraten, dass sie echt Angst hat, dass ihre glückliche Beziehung ihre Kreativität killen könnte, weil man als Musikerin im Liebeskummer oft die besten Songs schreibt. Ich sag, mach mal chillig, Gracie, das ist eine unbegründete Sorge. Deine neue Nummer hier ist richtig nice. Hier ist Hit the Wall. Energies an, immer die besten.

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1: Hello, hello, ich bin's, Emily. Schön, dass ihr mit dabei seid. Ich habe gleich neue Musik am Start von Chris de Serendi in den 10 Hits am Stück. Vorher gibt's weiter mit Miles Smith und Niall Horan.

Könnte da schon bald neue Musik von Chris DeSerandi und Fastboy kommen? Ja, die Jungs, die wurden am Freitag gesichtet, im Studio haben auch ein paar Stories gepostet. Ich würde es auf jeden Fall richtig feiern. Müssen wir erstmal abwarten. Bis dahin gibt es Chris DeSerandi hier ganz alleine mit Good Old Days. 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
0: 15:26 Uhr.
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0: 26 Grad haben wir aktuell in Hamburg. Die Sonne scheint. Ich finde ja, es ist das perfekte Sommerwetter. Outfit habe ich fast gesagt. Ich weiß nicht, wieso.
8: Hast du auch an, das perfekte Sommeroutfit.
0: Ich habe das perfekte Sommeroutfit an für das perfekte Wetter. Ja, genießt auf jeden Fall jetzt noch zum Feierabend später das Wetter. Es wird auch auf jeden Fall so bleiben für die nächsten paar Stunden. Morgen sieht es dann auch genauso schön aus mit viel Sonne und auch die Temperaturen um die 26 Grad. Danach wird es aber richtig heiß ab Mittwoch. Da knacken wir die 33 Grad Marke. Dann rüber auf die Straßen. Vorsicht bitte auf der A7 Hannover Richtung Hamburg zwischen Waltershof und dem Elbtunnel. Da steht ein kaputtes Fahrzeug. Und dann habe ich noch ein paar Staumeldungen für euch auf der A1 Bremen Richtung Lübeck. Hier steht ihr 4 Kilometer ab Harburg. Rüber auf die A7 Flensburg Richtung Hamburg. Hier steht ihr 3 Kilometer ab dem Dreieck Nordwest. Und es staut sich auch noch auf der A7 Hannover Richtung Flensburg. 4 Kilometer ab Hausbruch. Wenn ihr noch was gesehen habt, dann schickt mir gerne eine WhatsApp oder ruft doch an 040 48 001 971 ist die Nummer. Kommt gut und sicher ans Ziel. Dann machen wir weiter mit Finn.
8: Hallo.
0: In 2,5 Wochen starten die Sommerferien bei uns in Hamburg und da wird es ein paar Einschränkungen bei der U1 geben.
8: Ja, genau. Wer da lang muss, der sollte dann ein bisschen mehr Zeit einplanen, denn wegen großer Bauarbeiten rund um die Haltestelle Ohlsdorf wird die U1 ab dem 13. Juli für ganze 3 Monate zwischen Fuhlsbüttel Nord und Lattenkamp gesperrt. Statt der Bahn fahren dann Ersatzbusse. Das Ganze dauert aber bis zu 20 Minuten länger. Die Hochbahn, die macht den Bahnsteig dann neu, der ist nämlich schon über 100 Jahre alt und es soll auch eine marode U-Bahn-Brücke neu gemacht werden. Das Gute ist, bei der Sperrung geht es wirklich nur um die U1, die S-Bahn und die Verbindung zum Flughafen, die fahren ganz normal die ganze Zeit weiter. Ja, und dann gibt es immer mehr Kritik zu der geplanten Gesundheitsreform, diesmal von den Krankenhäusern. Beim Redaktionsnetzwerk Deutschland wird gesagt, dass wenn die Reform so kommt, dann muss man gut 1/10 der Leute entlassen. Und viele Kliniken müssten am Ende auch zumachen, weil sie einfach zu wenig Geld bekommen würden. Mit der Gesundheitsreform Gesundheitsreform will man ja einiges an Geld einsparen. Und für unseren Abwehrspieler Nico Schlotterbeck ist die WM leider tatsächlich vorbei. Im Spiel gegen die Elfenbeinküste hatte er sich in einem Zweikampf unglücklich selbst gegen das linke Bein getreten und noch eine Halbzeit irgendwie auf die Zähne gebissen und durchgezogen. Aber in Hälfte 2 wurde er dann durch Rüdiger ersetzt. Ja, und jetzt steht fest, Bänderriss und circa 8 Wochen Pause. Schlotterbeck reist aber nicht sofort zurück nach Deutschland. Er will noch ein bisschen bei der Mannschaft bleiben und die Jungs supporten. Und sein nächstes Spiel ist dann ja am Donnerstagabend gegen Ecuador.
0: Doch, das ist
8: aber
0: so schade.
8: Ja, das ist schade. War ja Stammspieler und alles, ne? Also schon echt.
0: Das bricht mir ein bisschen das Herz. Ja, alles Gute an Nico Schlott.
8: Genau, an Nico.
0: Beck. Was vergessen?
8: War richtig.
0: Alles Gute an Nico vor allem. Ja. Genau. Teddy Swims gibt's jetzt.

0: Energy ist an mit mir, Emily. Schön, dass ihr mit dabei seid. Gleich gibt's die 10 Hits am Stück. Wie weit würdet ihr gehen, um euren Lieblingsstar in der ersten Reihe zu sehen? Ja, würdet ihr sogar eine Windel tragen, damit ihr euren Platz nicht verliert? Genau das sollen wohl einige Fans von Olivia Rodrigo gemacht haben. Hauptsache ganz, ganz vorne dranbleiben und in der ersten Reihe sein, ja. Und ich sag mal so, bei 30 Grad, mitten im Sommer, auf einem Open-Air-Konzert, wird's dann irgendwann, sagen wir mal, geruchstechnisch schwierig. Nicht so schön. Und das ist auch sogar Olivia selbst bei ihren Konzerten aufgefallen. Ich habe sowas tatsächlich auch am Wochenende erlebt. Nicht bei Olivia, sondern beim Harry Styles Konzert in London, als ich da war. Ich stand relativ weit vorne. Gegen Ende des Konzertes hat es dann auch plötzlich echt komisch gerochen. Ich habe zwar keine Windeln auf dem Boden gesehen, aber, und ich kann da natürlich nichts beweisen, aber ich habe da so einen Verdacht. Ich glaube, da haben auch Leute bei Harry Styles Windeln getragen. Ich liebe Harry Styles wirklich sehr, aber für ihn würde ich auf jeden Fall keine Windel tragen. Da geht meine Grenze ja zu weit. Nee, das geht gar nicht.
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0: Let's go. Energy ist an. Und wusstet ihr, dass Ross Anthony und Giovanni Zarrella mal zusammen in einer Band waren? Ich nicht. Ja, die Band, die hieß Brosis. Die Band entstand Anfang der 2000er in der Castingshow Popstars. Und damals waren sie auch wirklich eine der größten Acts im deutschen Pop. 4 Jahre lang waren sie mega erfolgreich zusammen. Und in dieser Zeit entstand auch dieser Song hier. I Believe gibt's jetzt bei Energy. Schönen Montag.
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0: Kurz nach 16 Uhr, das sind eure 10 Hits am Stück.
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0: Hello, hier ist Emily, schönen Montag und ich habe hier gleich neue Musik von Moskenner am Start. Vorher gibt's noch Soundbur mit Homewrecker.

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1: Erinnert ihr euch noch an eure allererste CD, die ihr euch damals gekauft habt? Bei mir war es auf jeden Fall TikTok, die Single TikTok von Kesha. Ich hab's geliebt. Und bei Energy Summer Scanner war es das Album Back to Black von Amy Winehouse. Da hat jemand auf jeden Fall richtig, ja, richtig Geschmack. Rhythm Unknown hört ihr jetzt von ihm, immer die besten.

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0: Es ist 16.25 Uhr.
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0: Wir haben 25 Grad bei uns in Hamburg. Richtig schönes Wetter, die Sonne scheint. Und so bleibt es auch am Nachmittag und auch am Abend. Morgen bleibt es dann auch sommerlich in Hamburg mit ganz viel Sonne und bis zu 26 Grad. Ab Mittwoch, da wird es dann richtig, richtig heiß. Wir knacken die 33 Grad Marke. Rüber auf die Straßen, einige Staumeldungen für euch. Auf der A7 Flensburg Richtung Hamburg. Hier steht ihr 6 Kilometer mittlerweile ab Schnelsen. Dann rüber auf die A7 Hannover Richtung Flensburg. Hier steht ihr 4 Kilometer ab Hausbruch. Hier braucht ihr eine gute halbe Stunde länger als sonst auf der Straße. Und dann habe ich noch eine Meldung auf der A25 Richtung Geesthacht. 3 Kilometer sind es da ab dem Dreieck Südost. Wenn ihr noch was gesehen habt, dann schickt mir gerne eine WhatsApp oder ruft doch an. 040 48 001 971 ist die Nummer. Kommt gut und sicher ans Ziel. Dann machen wir weiter mit Finn. Du bringst uns einmal auf den neuesten Stand, was in Hamburg und der Welt so los ist. Und da haben wir ein Problem mit zu viel Müll bei uns in der Stadt.
12: Ja, und zwar mit Müll, der einfach so irgendwo, also ordnungswidrig, entsorgt wurde. Die Stadtreinigung hat im letzten Jahr nämlich mehr als 6.000 Tonnen Abfall eingesammelt, der einfach irgendwo auf Gehwegen oder Grünflächen abgestellt wurde. Das sind über 50% mehr als noch vor 6 Jahren. Gleichzeitig sind auch die Beschwerden fast auf 190.000 Fälle gestiegen. Das Ganze kostet der Stadt jetzt auch inzwischen rund 25 Millionen Euro pro Jahr. Ja, und dann gibt's in den USA gerade nicht nur die WM, sondern jetzt auch Aldi, und zwar in Manhattan. Da gab's bei der Eröffnung einer neuen Filiale einen riesigen Ansturm. Direkt beim Times Square standen hunderte Leute schon Stunden vorher Schlange. Am Ende waren über 500 Menschen da. Für Aldi ist der Standort mitten in New York natürlich perfekt. Mit günstigen Preisen will man da jetzt punkten. Und bei uns, also bei den Menschen, gibt es ja immer weniger Geburten. Dafür legen jetzt aber die Störche dieses Jahr richtig los. In diesem Jahr gibt es nämlich so viele Babystörche wie seit rund 100 Jahren nicht mehr. Der NABU hat 129 Küken gezählt und das ist ein neuer Rekord und deutlich mehr als im letzten Jahr. Besonders wohl fühlen sich die Tiere in den Vier- und Marschlanden. Da gibt es nämlich so viele Wiesen und Gräben, das mögen die besonders gerne. Für Naturschützer ist das auch immer ein wichtiges Zeichen, denn Störche gelten als wichtiger Gradmesser dafür, wie gut es unserer Natur geht.
0: Richtig schön. Danke dir, Finn. Und Leute, kleines Quiz hier. Wer von euch erkennt diesen Energy Star?
13: Ich

kleiner Tipp. Heute spielt sie auf den größten Festivals der Welt. Angefangen hat aber alles in einer Castingshow. Habt ihr eine Idee? In 10 Minuten lösen wir auf. Vorher gibt's aber noch Olivia Dean hier bei Energy. Schönen Montag.

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Energies an mit mir, Emily, und wir machen jetzt weiter mit einer Newcomerin aus London. Sie wird ganz oft mit Stars wie Adele oder auch Amy Winehouse verglichen, ist in England eigentlich schon ein Superstar und jetzt hoffentlich ganz, ganz bald schon in Deutschland. Hier ist Sky Newman mit ihrer Single

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1: Happy Feierabend, ihr Lieben. Genießt das schöne Wetter draußen. Und auf eurem Weg nach Hause habe ich hier neue Musik von Michael Patrick Kelly. Vorher gibt's noch Alex Warren und ich bin's, Emily. Moin.

Einer, die läuft für euch. Und es gibt endlich wieder neue Musik von Michael Patrick Kelly. Der hat sich mit dem Reggae-Rapper Gentleman aus Köln zusammengetan und diese Nummer hier rausgebracht. Wildfire gibt's für euch immer.

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2: Es ist 17.28 Uhr.
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2: Die Sonne scheint in der City und das bei 26 Grad. Ja, das wunderschöne Wetter könnt ihr auch jetzt noch am Feierabend genießen. Es bleibt nämlich noch so schön warm. Morgen bleibt es dann auch sonnig bei 26 Grad. Danach, ab Mittwoch, wird es dann aber richtig, richtig heiß. Wir bekommen einfach bis zu 33 Grad. Rüber auf die Straßen, auf der A1 Bremen Richtung Lübeck. Hier steht ihr im Stau, 3 Kilometer ab Harburg. Und es staut sich auch noch auf der A7, Hannover Richtung Flensburg. 7 Kilometer sind es da mittlerweile ab Heimfeld. Ihr braucht da eine knappe Dreiviertelstunde länger als sonst. Wenn ihr noch was gesehen habt, schickt mir gerne eine WhatsApp oder ruft auch an. 040 48 001 971 ist die Nummer. Kommt gut und sicher ans Ziel. Da machen wir weiter mit Finn. In 2,5 Wochen starten ja die Sommerferien bei uns in Hamburg und da wird es ein paar Einschränkungen bei der U1 geben.
4: Ja, wer da lang muss, der sollte dann ein bisschen mehr Zeit einplanen. Denn wegen großer Bauarbeiten rund um die Haltestelle Ohlsdorf wird die U1 ab dem 13. Juli für 3 Monate zwischen Fuhlsbüttel Nord und Lattenkamp gesperrt. Statt der Bahn fahren dann Ersatzbusse, das Ganze dauert dann aber bis zu 20 Minuten länger. Die Hochbahn, die macht den Bahnsteig neu, der ist nämlich schon über 100 Jahre alt und es soll auch eine marode U-Bahn-Brücke neu gemacht werden. Das Gute ist, bei der Sperrung geht es wirklich nur um die U1. Die S-Bahn und die Verbindung zum Flughafen, die fahren die ganze Zeit über ganz normal weiter. Ja, und dann gibt's immer mehr Kritik zu der geplanten Gesundheitsreform, dieses Mal von den Krankenhäusern. Beim Redaktionsnetzwerk Deutschland wird gesagt, dass wenn die Reform so kommt, dann muss man gut 1/10 der Leute entlassen. Und viele Kliniken müssten am Ende auch zumachen, weil sie einfach zu wenig Geld bekommen würden. Mit der Gesundheitsreform will man ja einiges an Geld einsparen. Und für unseren Abwehrspieler Nico Schlotterbeck ist die WM leider vorbei. Im Spiel gegen die Elfenbeinküste am Wochenende hatte er sich in einem Zweikampf unglücklich selbst gegen das linke Bein getreten und noch eine Halbzeit irgendwie auf die Zähne gebissen und durchgezogen, aber in Hälfte 2 wurde er dann durch Rüdiger ersetzt. Ja, und jetzt steht fest, Bänderriss und circa 8 Wochen Pause. Schlotterbeck reist aber nicht sofort zurück nach Deutschland, sondern er bleibt erstmal bei der Mannschaft und will sie noch so ein bisschen supporten. Unser nächstes Spiel ist dann ja am Donnerstagabend gegen Ecuador.
2: Dankeschön, Finn. Leute, ich habe jetzt alles im Leben erreicht. Ich habe es geschafft, ja. Ich habe Harry Styles hautnah erlebt und nur 4 Meter haben uns getrennt. Ja, 4 ganze Meter. Mehr dazu gleich. Vorher gibt's noch Dermot Kennedy mit Funeral by Energy. Schönen Montagabend.

0: Leute, ich habe alles im Leben erreicht. Ich stand nämlich 4 Meter von Harry Styles entfernt. Immer die besten neuen Hits hier bei Energy mit mir, Emily. Ja, ich war dieses Wochenende in London auf der Together Together Tour von Harry Styles. Und ja, ich könnte jetzt stundenlang eigentlich davon erzählen, wie es war, aber hier mal die Kurzfassung. Ich versuch's auf jeden Fall. Es war unglaublich. Zum einen, weil ich so weit vorne an der Bühne stand. Dafür musste ich auch zwar ewig anstehen, aber ganz ehrlich, es hat sich wirklich gelohnt. Ich fand's auch nicht so schlimm. Und dann war ich auch am Ende einfach 4 Meter von Harry Styles entfernt. Er hat auch in meine Richtung geschaut, sogar gewunken. Ich bin geschmolzen. Es war so toll. Es war so toll. Ich habe so lange drauf gewartet. Und zum anderen war es auch richtig cool, weil Harry einfach so eine unfassbar gute Show macht. Man merkt ihm an, wie viel Spaß er auf der Bühne hat. Er liebt es, seine Songs zu performen, mit den Fans zu quatschen und auch so spontan auf Dinge aus dem Publikum zu reagieren. Es ist immer richtig, richtig lustig. Eine Sache ist mir aber aufgefallen. Die Fans, die ganz, ganz weit vorne an der Bühne stehen, wo man sich denkt, okay, das sind die Hardcore-Fans, die machen oft nicht so viel Party. Die sind eher damit beschäftigt, Videos aufzunehmen, Harry zu bewundern, was total okay ist, ne? Aber hinten, da ist wirklich die Stimmung. Ganz hinten wurde ganz viel getanzt, gesungen, gelacht, geschrien. Also mein Tipp, falls ihr mal auf einem Harry-Konzert seid, überlegt euch vorher, was euch wichtiger ist. Wollt ihr ganz vorne stehen, viele Videos machen, dafür lange warten oder einfach lieber ganz hinten mitsingen, mittanzen und den Abend genießen. Und jetzt machen wir hier weiter mit den 10 Hits am Stück. Den Anfang macht Alex Warren für euch.
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Energy ist an und das nächste Lied liebe ich einfach sehr. Oh, ich feiere diese Nummer so sehr. Kann ich rauf und runter hören, ich bin euch ehrlich. Hier gibt's Paper Planes vom MIA bei Energy. Schönen Montag. Ciao.

liebe ja Bands, wo man merkt, okay, das sind nicht nur Bandkollegen, sondern auch echte Freunde. Und so ist es auch bei den Girls von Flow. Die sind super close, super cute zusammen. Und wir hören sie jetzt mit Leak It bei Energy. Immer die

0: Energy läuft bei euch gleich noch mit Teddy Swims. 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
3: Gleich 7:30. Nee, 6:30.
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3: Ja, schön wär's, ne? Zum Montagabend scheint in Hamburg weiter die Sonne bei 26 Grad. In den nächsten Stunden wird's dann auch etwas kühler. Die Temperaturen, die bleiben aber trotzdem angenehm. Morgen erwartet uns dann fast, ja, eine Kopie von heute. Ganz viel Sonne ist am Start, bis zu 26 Grad sind drin und damit auch perfektes Sommerwetter. Dann rüber auf die Straßen. Es staut sich auf der A7 Hannover Richtung Flensburg. 7 Kilometer steht ihr hier im Stau ab Heimfeld. Sonst habe ich aber nichts für euch. Wenn ihr was gesehen habt, dann schickt mir gerne eine WhatsApp oder ruft doch an. 040 48 001 971 ist die Nummer. Kommt gut und sicher ans Ziel. Dann geht's rüber zu Finn. Du bringst uns einmal auf den neuesten Stand, was in Hamburg und der Welt so los ist. Und da haben wir ein Problem mit zu viel Müll bei uns in der Stadt.
5: Ja, und zwar mit Müll, der einfach so irgendwo, also ordnungswidrig, entsorgt wurde. Die Stadtreinigung hat im letzten Jahr nämlich mehr als 6.000 Tonnen Abfall eingesammelt, der einfach irgendwo auf Gehwegen oder Grünflächen abgestellt wurde. Das sind über 50% mehr als noch vor 6 Jahren. Gleichzeitig sind auch die Beschwerden fast auf 190.000 Fälle gestiegen. Das Ganze kostet der Stadt jetzt auch inzwischen rund 25 Millionen Euro pro Jahr. Ja, und dann gibt's in den USA gerade nicht nur die WM, sondern jetzt auch Aldi, und zwar in Manhattan. Da gab's bei der Eröffnung einer neuen Filiale einen riesigen Ansturm. Direkt beim Times Square standen hunderte Leute schon Stunden vorher Schlange. Am Ende waren über 500 Menschen da. Für Aldi ist der Standort mitten in New York natürlich perfekt. Mit günstigen Preisen will man da jetzt punkten. Und bei uns, also bei den Menschen, gibt's ja immer weniger Geburten. Dafür legen jetzt aber die Störche dieses Jahr richtig los. In diesem Jahr gibt's nämlich so viele Babystörche wie seit rund 100 Jahren nicht mehr. Der NABU hat 129 Küken gezählt und das ist ein neuer Rekord und deutlich mehr als im letzten Jahr. Besonders wohl fühlen sich die Tiere in den Vieh- und Marschlanden. Da gibt's nämlich so viele Wiesen und Gräben, das mögen die besonders gerne. Für Naturschützer ist das auch immer ein wichtiges Zeichen, denn Störche gelten als wichtiger Gradmesser dafür, wie gut es unserer Natur geht.
3: Das sind doch tolle Nachrichten. Danke dir, Finn. Und hier geht's gleich weiter mit ganz viel Musik an eurem Montagabend. Harry Styles habe ich in der Playlist mit American Girls. Vorher gibt's auch noch Kamrat. Jetzt hören wir Teddy Swims mit Mr. Know-It-All, seine neueste Single.

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Manche Songs entstehen in 30 Minuten, manche brauchen auch ein ganzes Jahr. Der nächste Song hier bei Energy gehört eher zur zweiten Kategorie. Energy Star Aussies hat verraten, dass sie an The Art of Letting Go besonders lang gearbeitet hat, weil sie den Song unbedingt perfekt machen wollte. Ich finde, er ist auch schon perfekt. Hier ist er. Immer die besten Hits. Die

0: kurz nach 19 Uhr. Das sind eure 10 Hits am Stück.
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0: Emily hier, schön, dass ihr mit am Start seid an diesem sonnigen Montagabend. Gleich gibt's neue Musik von Norma Jean Martini. Vorher Kygo Khaled und Griffin.

egal wie alt man ist, man kann immer noch den großen Durchbruch in der Musikindustrie schaffen. Und Energy-Star Norma Jean Martini, die ist ja inzwischen 35 Jahre alt, war super lang eher im Hintergrund aktiv. Sie hat Songs für andere KünstlerInnen geschrieben, bei zahlreichen Tracks als Feature mitgewirkt. Jetzt startet sie aber als Solo-Künstlerin richtig durch. Und wir hören sie jetzt hier mit ihrer Solo-Nummer Encore, immer die besten Hits. Ja,

0: Energies an am Montagabend. Gleich habe ich noch für euch Olivia Dean.
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1: Es ist 19.27 Uhr.
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1: Wir haben richtig schöne 24 Grad in Hamburg. Die Sonne scheint. So bleibt es jetzt auch noch für die nächsten Stunden. Dann ab 22 Uhr wird es ein bisschen kühler. Da wird es auch dunkler. Aber so kalt wird es jetzt auch nicht. Es wird, ja, wir bekommen so um die 17 Grad. Angenehme 17 Grad auf jeden Fall. Morgen, da sieht es auch richtig schön aus. 26 Grad bekommen wir maximal. Die Sonne, die zeigt sich auch den ganzen Tag und es bleibt einfach richtig schön sommerlich in Hamburg. Ab Mittwoch, dann wird es richtig, richtig heiß. 33 Grad erwarten uns da. Dann rüber auf die Straßen auf der A7, Hannover Richtung Flensburg, steht ihr 5 Kilometer im Stau ab Heimfeld. Wenn ihr aber was gesehen habt, weitere Staus oder noch Blitzer, dann könnt ihr mir gerne eine WhatsApp schicken. Oder auch anrufen. 040 48 001 971 ist die Nummer. Kommt gut und sicher ans Ziel. Dann machen wir weiter mit Finn. In 2,5 Wochen starten endlich die Sommerferien bei uns in Hamburg. Aber da wird es ein paar Einschränkungen bei der U1 geben.
2: Ja, wer da lang muss, der sollte dann ein bisschen mehr Zeit einplanen. Denn wegen großer Bauarbeiten rund um die Haltestelle Ohlsdorf wird die U1 ab dem 13. Juli für 3 Monate zwischen Fuhlsbüttel Nord und Lattenkamp gesperrt. Statt der Bahn fahren dann Ersatzbusse. Das Ganze dauert dann aber bis zu 20 Minuten länger. Die Hochbahn, die macht den Bahnsteig neu. Der ist nämlich schon über 100 Jahre alt und es soll auch eine marode U-Bahn-Brücke neu gemacht werden. Das Gute ist, bei der Sperrung geht es wirklich nur um die U1. Die S-Bahn und die Verbindung zum Flughafen, die fahren die ganze Zeit über ganz normal weiter. Ja, und dann gibt's immer mehr Kritik zu der geplanten Gesundheitsreform, dieses Mal von den Krankenhäusern. Beim Redaktionsnetzwerk Deutschland wird gesagt, dass wenn die Reform so kommt, dann muss man gut 1/10 der Leute entlassen. Und viele Kliniken müssten am Ende auch zumachen, weil sie einfach zu wenig Geld bekommen würden. Mit der Gesundheitsreform will man ja einiges an Geld einsparen. Und für unseren Abwehrspieler Nico Schlotterbeck ist die WM leider vorbei. Im Spiel gegen die Elfenbeinküste am Wochenende hatte er sich in einem Zweikampf unglücklich selbst gegen das linke Bein getreten und noch eine Halbzeit irgendwie auf die Zähne gebissen und durchgezogen, aber in Hälfte 2 wurde er dann durch Rüdiger ersetzt. Ja, und jetzt steht fest, Bänderriss und circa 8 Wochen Pause. Schlotterbeck reist aber nicht sofort zurück nach Deutschland, sondern er bleibt erstmal bei der Mannschaft und will sie noch so ein bisschen supporten. Unser nächstes Spiel ist dann ja am Donnerstagabend gegen Ecuador.
1: Richtig, richtig ärgerlich. Oh Mann, gute Besserung an Nico. Und hier geht's weiter mit ganz viel Musik. Ich habe hier sehr viel Girl Power in der Playlist. Ja, Tyler und Sarah Larsson hört ihr in ein paar Minuten. Vorher Olivia Dean mit So Easy to Fall in Love.

0: Schönen Abend, Energy läuft bei euch. Immer die besten neuen Hits.
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1: Um 20 Uhr an diesem Montag. Du bist gut genug entwickelt sich gerade zum weltweiten Hit. Stars wie Wiz Khalifa, Lizzo oder Steve Lacy singen ihn auch auf Social Media. Aber auch weil sie den Text komplett falsch verstehen. Denn die englischsprachigen Hörerinnen und Hörer, die deuten da was ganz anderes raus. Was sie verstehen und warum es noch viel witziger ist, was die Amis daraus machen, das alles gleich. Vorher aber noch ganz entspannt Milo mit My Lucky Day und immer den besten neuen Hits.

0: Wenn dieser Sommer bisher einer hookert, dann ist es nicht einer der 284 WM-Songs, sondern diese hier.
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0: Kitschkrieg mit dem Pop-Duo Blumengarten und natürlich Shirin David. Du bist gut genug. Ein Song, den man auch beim ersten Mal niedrigschwellig mitsingen kann. Und zwar egal, ob man jetzt Deutsch kann oder nicht. In den USA ist es gerade ein absolut virales Ding. Megastars wie Wiz Khalifa, Lizzo oder auch Stevie Lacey singen den Song auf Social Media mit. Und die Brücke konnte ich erst so wenig schlagen wie früher im Sportunterricht, aber jetzt ergibt alles Sinn, denn viele englischsprachige Hörer verstehen nicht, du bist gut genug, sondern die singen, du bist gut Kanu. Also kiffen, rasen, Kanu. So, weil sie ja nur die Hook gehört haben, also nur den Refrain, und da wussten sie nicht, dass das Englisch ist. Und Dubi, Scoot, Kanu ist halt kiffen, rasen, Kanu auf Englisch. So, und aus diesem Missverständnis entstand innerhalb von weniger Wochen dieser international virale Hit. Absolutes Meme-Potenzial in Millionen von Reels, Reels, richtig deutsch ausgesprochen, Reels und TikToks kommt der Song zum Einsatz, und so erschafft man in dieser heutigen Zeit eben einen absoluten Welthit. Ist bisher wirklich der inoffizielle Sommersong 2026, kiffen, rasen, Kanu oder halt du bist gut genug.

Euer Feierabend hier bei Energy, jetzt mit den Jungs von Fastboy. Felix und Lukas, zwei Brüder, leben seit langer Zeit jetzt schon in Berlin, fahren aber jedes Mal, bevor es auf Festivalsommer geht, zu ihrem fränkischen Papa in die alte Heimat, spielen im Keller nochmal das Set vor. Und erst wenn der Vater das Ganze abnickt, wenn er den Daumen nach oben reckt, dann wissen die beiden Jungs, okay, wir sind gut gewappnet für die Festivalsaison, damit können wir auflegen fahren. Beautiful Life, Fastboy, immer die besten neuen Hits.

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0: Immer die besten neuen Hits hier bei Energy und gleich schauen wir mal, warum ein Schiedsrichter bei dieser WM aktuell gerade mit diesem Ton wahnsinnig viral geht.
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0: Ja, warum zum allerersten Mal eine Regel angewandt wurde und warum daraus eigentlich der beste Sommerhit überhaupt gemacht werden könnte, das klären wir alles gleich, vorher aber immer noch die besten neuen Hits mit BTS, Kamrat und Dermot Kennedy.
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0: Heute mit einem WM-Spezial, mein lieber Kollege Gabriel ist da. Absoluter Fußballfachmann nicht. Wie viele Minuten hast du schon geschaut von dieser WM?
2: Genau, 0 Minuten, inklusive Verlängerung 0 Minuten.
0: Und Trinkpausen auch nicht so?
2: Trinkpausen viele, aber nur für mich privat.
0: Pass auf, ich habe heute eine Aussage dabei und du schaust jetzt mal, ist das Ganze wahr oder ist das falsch? Wer sich bei der WM die Hand vor den Mund hält, der bekommt automatisch eine rote Karte. Fakt oder Fake?
2: Boah. Vielleicht stimmt das, weil dann könnte es ja auch sein, dass du heimlich einen Fluch oder sowas irgendwie sagst. Deswegen sage ich es ein Fakt.
0: Wer sich bei der WM die Hand vor den Mund hält, bekommt automatisch eine rote Karte, ist tatsächlich ein
3: Fakt.
0: Und genau mit diesem Nichtwissen entstehen auch diese ganzen Kicktipp-Runden, wo alle, die kein Fußball-Knowledge haben, ganz oben stehen. Ne? Pass auf.
2: Ich hätte so abgeräumt.
0: Hat einen ernsten Hintergrund. Es gab in dieser Champions-League-Saison, gab es einen rassistischen Vorfall gegen Vinny Junior und da hat sich ein Spieler die Hand vor den Mund gehalten und man wusste nicht, was er gesagt hat. Um das zu vermeiden, hat die FIFA diese Regel eingeführt. Und wurde jetzt vor ein paar Tagen gegen Paraguay zum ersten Mal angewendet.
2: Ach, wirklich?
0: Und ich habe mal den Ton rausgesucht. Dieser Schiedsrichter wusste, er macht gerade was Historisches. Und das gab es ja noch nie, so eine rote Karte. Und seine Emotion konnte er nur kaum. Also, er konnte sie ganz, ganz wenig im Zaum halten. Wir hören mal kurz rein.
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0: Hört sich die abfeiern.
2: Und was ist denn mit ihm?
0: Einfach nochmal.
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0: Und was?
2: Rote Karte, yeah.
0: Genau, wird sich selbst abfeiern. Und das schaut ja so raus, wenn ich so ein DJ wäre, ne? Robin Schulz oder alle Farben, daraus jetzt den WM Song machen.
2: Oh mein Gott, ja, großartig.
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2: Red card.
0: Danke, Gabriel. Siehst du, richtig geantwortet. Fantastisch.
2: Yay. Red card.

0: Die besten neuen Hits hört euch hier bei Energy gleich mit Nesta. Für euch außerdem Tiffany Aris und Benson Boone macht den Anfang an diesem Montagabend.
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Nesta hören wir jetzt hier bei Energy, eine 22-jährige Norwegerin, die letztes Jahr so ihren großen Durchbruch hatte mit Maybe BF und jetzt gerade dabei ist, allen zu beweisen, dass sie kein One-Hit-Wonder ist, sondern wirklich eine nachhaltige Karriere anstrebt. Yes, Girl, Nesta, immer die besten neuen Hits.

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1: Um 21 Uhr an diesem Montag, an dem die Erkenntnis reift, aufräumen lohnt sich tatsächlich. In Frankreich wurde nämlich gerade ein altes Notenheft von Wolfgang Amadeus Mozart gefunden und die Uraufführung folgte gestern. Gleich geht's so quasi hochkulturell hier weiter. Wir hören mal so ganz kurz rein, wie das geklungen hat und was sich daraus auch ableiten lässt. Vorher aber noch Harry Styles mit immer den besten neuen Hits. Der Mozart der Jetztzeit.

Und wir hören jetzt 250 Jahre alte Musik, die absolut gerade viral geht. Energy Sun bei euch an diesem Montag. Bisschen Hochkultur hier. Ich bin Julian, freut mich, dass ihr mit dabei seid. Es gibt einen Sensationsfund in Paris. Die Musikwelt ist komplett aus dem Häuschen, denn beim Aufräumen in der Nationalbibliothek wurde ein Notenheft gefunden. Und das gehört jetzt nicht irgendwie irgendjemanden, sondern Wolfgang Amadeus Mozart, der seit 1791 tot ist, liegt irgendwo begraben im Zentralfriedhof in Wien, aber sein Notenheft wurde jetzt ausgegraben. Das war versteckt zwischen anderen Büchern. Man hat Mozart an der Hand seiner Notenschlüssel erkannt. Das war wohl ganz besonders, wie er die gemalt hat. War ja auch ein Wunderkind. Die Musikstücke wurden gestern in Paris uraufgeführt. Wenn man die natürlich dann auch daraus lesen konnte, sind circa 20 Minuten. Und da hören wir jetzt natürlich, wie ihr es von der Hochkultursendung von Energy gewohnt seid, hören wir da jetzt mal rein. Schön. Was haben wir gelernt? Aufräumen lohnt sich, denn da sind manchmal auch ein paar versteckte Schätze mit dabei. Nochmal, guck mal, wie schön.

Christopher Randy hören wir jetzt hier bei Energy, dessen Stimme so herausragend klar ist, dass jetzt auch Nicht-Musikexpertinnen und Experten raushören, dass er da echt ein Geschenk hat. Wird auch oft gebucht, so wenn es darum geht, EDM-Vocals zu besetzen. Two Colors zum Beispiel haben auch schon mit ihm gearbeitet. Ich halte ihn aber immer für am besten, wenn er einfach seine eigene Musik macht. So wie jetzt mit Good Old Days, Christopher Randy und immer die besten neuen Hits.

0: Immer die besten neuen Hits hier bei Energy. Gleich mit Leonie für euch. Außerdem Michael Patrick Kelly und Teddy Swims macht den Anfang.
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0: Immer die besten neuen Hits hier bei Energy. Gleich hören wir zum allerersten Mal deshalb hier bei mir in der Sendung den ganz neuen Song von Milo gemeinsam mit DJ-licious. Außerdem Taylor Swift und Purple Disco Machine macht den Anfang.
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So, jetzt eine belgische Co-Produktion hier bei Energy. Es ist spät geworden, aber das Wachbleiben hat sich gelohnt, denn wir hören jetzt zum allerersten Mal Forever Young von Milo. Den kennen wir schon seit über 20 Jahren mit seiner Gitarre und seiner sanftigen Stimme. Und DJ-licious kommt eben auch aus Belgien. Die beiden haben jetzt gemeinsame Sache gemacht. Forever Young. Ich hab's gesagt, so heißt der Song, hören wir jetzt immer die besten neuen Hits.

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1: Um 22 Uhr an diesem Montag, freue mich sehr, dass ihr mit dabei seid. Genießt mal so richtig jetzt auch diese langen, langen Sommertage, denn seit heute geht es schon wieder so ein bisschen bergabwärts. Das heißt, die Tage werden kürzer. Die Sonnenwendfeier wurde verbracht gestern. Der Sommer ist aber natürlich noch voll da und wird auch noch ein bisschen länger anhalten. Jetzt mit So Easy to Fall in Love, Olivia Dean und immer die besten neuen Hits.

Energy ist an bei euch an diesem Montag, Montagnacht haben wir es. Ich bin Julian, ich freue mich sehr, dass ihr mit dabei seid. Und jetzt mit Alex Warren. So der Künstler, finde ich, der letzten anderthalb bis zwei Jahre, der US-Amerikaner, der etwas durchgemacht hat, was viele Künstlerinnen und Künstler eint, die große Kunst haben entstehen lassen, nämlich erstmal so ein wahnsinniger Moment der Trauer und des Unglücks. Also er kommt aus einer Familie, nicht sehr sattelfest, sein Vater früh verstorben, seine Mutter drogen- und alkoholabhängig, hat ihn rausgeworfen, als er noch im Teenageralter war, Alex Warren, der dann auch auf der Straße teilweise gelebt hat. Und aus all diesen Negativerfahrungen ist eben große Kunst entwachsen, sodass er das dann Ganze erstmal auf YouTube hochgeladen hat und dann eben vor anderthalb Jahren so seinen ganz großen Durchbruch hatte und seitdem zieht er einfach durch, jetzt auch wieder mit Fever Dream. Alex Warren, toller Künstler und immer die besten neuen Hits.

Den Briten Moss Kenner haben wir jetzt hier bei NRG, der auch an den Weg gegangen ist, wie sie so viele gehen, nämlich erst beim Hintergrund ein bisschen mitarbeiten, mit anderen großen Künstlern zusammenarbeiten, Songs schreiben, zum Beispiel im Zeichen von Moss Kenner hat mit Kendrick Lamar, Elton John, Lenny Kravitz gearbeitet und dann irgendwann kam der Schritt raus in die erste Reihe, rein ins Rampenlicht. Rhythm Unknown, so heißt sein aktueller Song, Moss Kenner, immer die besten neuen Hits.

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0: Immer die besten neuen Hits hört ihr hier bei Energy gleich mit One Republic für euch. Außerdem Kamrad und Sombre macht den Anfang.
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0: Immer die besten neuen Hits hört euch hier bei Energy gleich mit den Backstreet Boys für euch. Außerdem Bibi Rexha und Ray macht den Anfang.
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Also das hatte ich jetzt Anfang des Jahres auch nicht auf meiner Bingo-Karte, dass ich hier bei Energy irgendwann mal die Backstreet Boys anmoderieren werde mit ihrem aktuellen Song. Bottle Up heißt der. Aber natürlich profitieren auch die Backstreet Boys von diesem wahnsinnigen 90s-Hype, den man überall in der Popkultur gerade findet. Sei es in den Klamotten, sei es natürlich auch in der Musik. Und da waren die Backstreet Boys halt die absolute Größe in den 90ern. Sodass es nicht verwundert, dass auch sie jetzt wieder ihren zweiten Frühling genießen. Bottle Up, so heißt der Song, den haben wir jetzt immer die besten neuen Hits.

um 23 Uhr an diesem Montag. Ich freue mich sehr, dass ihr zu dieser späten Stunde noch mit am Start seid. Lasst uns jetzt den Tag ganz entspannt gemeinsam ausklingen. Gleich mit Milo für euch. Den Anfang macht jetzt aber Just mit Turn the Lights Off von immer den besten neuen Hits.

0: Wenn dieser Sommer bisher einer hookert, dann ist es nicht einer der 284 WM-Songs, sondern diese hier.
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0: Kitschkrieg mit dem Pop-Duo Blumengarten und natürlich Shirin David. Du bist gut genug. Ein Song, den man auch beim ersten Mal niedrigschwellig mitsingen kann. Und zwar egal, ob man jetzt Deutsch kann oder nicht. In den USA ist es gerade ein absolut virales Ding. Megastars wie Wiz Khalifa, Lizzo oder auch Stevie Lacey singen den Song auf Social Media mit. Und die Brücke konnte ich erst so wenig schlagen wie früher im Sportunterricht, aber jetzt ergibt alles Sinn, denn viele englischsprachige Hörer verstehen nicht, du bist gut genug, sondern die singen, du bist gut Kanu. Also kiffen, rasen, Kanu. So, weil sie ja nur die Hook gehört haben, also nur den Refrain, und da wussten sie nicht, dass das Englisch ist. Und Dubi, Scoot, Kanu ist halt kiffen, rasen, Kanu auf Englisch. So, und aus diesem Missverständnis entstand innerhalb von weniger Wochen dieser international virale Hit. Absolutes Meme-Potenzial in Millionen von Reels, Reels, richtig deutsch ausgesprochen, Reels und TikToks, kommt der Song zum Einsatz und so erschafft man in dieser heutigen Zeit eben einen absoluten Welthit. Ist bisher wirklich der inoffizielle Sommersong 2026, Kiffen, Rasen, Kanu oder halt...

das Ende eines politisch gesehen zumindest furiosen Tages. An diesem Montag, Keir Starmer ist zurückgetreten, der englische Premier. Will Ende des Sommers sein Amt niederlegen wegen der schlechten Umfragewerte. Und dass man wegen zu schlechter Umfragewerte auch zurücktreten kann, das vermutlich will Friedrich Merz gar nicht hören. Airlock hören wir jetzt aber zur Überbrückung mit Khalid und Dive Into Me, immer die besten neuen Hits.

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0: Immer die besten neuen Hits hier bei Energy. Gleich mit Temper City für euch. Außerdem Felix Jähn und Dermot Kennedy macht den Anfang.
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1: Heute mit einem WM-Spezial, mein lieber Kollege Gabriel ist da. Absoluter Fußballfachmann nicht. Wie viele Minuten hast du schon geschaut von dieser WM?
3: Genau 0 Minuten, inklusive Verlängerung 0 Minuten.
1: Und Trinkpausen auch nicht?
3: Trinkpausen viele, aber nur für mich privat.
1: Pass auf, ich habe heute eine Aussage dabei und du schaust uns mal, ist das Ganze wahr oder ist das falsch? Wer sich bei der WM die Hand vor den Mund hält, der bekommt automatisch eine rote Karte. Fakt oder Fake?
3: Boah. Vielleicht stimmt das, weil dann könnte es ja auch sein, dass du heimlich einen Fluch oder sowas irgendwie sagst. Deswegen sage ich es ein Fakt.
1: Wer sich bei der WM die Hand vor den Mund hält, bekommt automatisch eine rote Karte, ist tatsächlich ein
4: Fakt.
1: Und genau mit diesem Nichtwissen entstehen auch diese ganzen Kicktipp-Runden, wo alle, die kein Fußball-Knowledge haben, ganz oben stehen. Ne? Pass auf.
3: Ich hätte so abgeräumt.
1: Hat einen ernsten Hintergrund. Es gab in dieser Champions-League-Saison gab es einen rassistischen Vorfall gegen Vinny Junior und da hat sich ein Spieler die Hand vor den Mund gehalten und man wusste nicht, was er gesagt hat. Um das zu vermeiden, hat die FIFA diese Regel eingeführt. Und wurde jetzt vor ein paar Tagen gegen Paraguay zum ersten Mal angewendet.
3: Ach wirklich?
1: Und ich habe mal den Ton rausgesucht, dieser Schiedsrichter wusste, er macht gerade was Historisches und das gab es ja noch nie, so eine rote Karte. Und seine Emotion konnte er konnte sie ganz, ganz wenig im Zaum halten. Wir hören mal kurz rein.
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1: Hört sich die abfeiern.
3: Und was ist denn mit ihm?
1: Komm, einfach nochmal.
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1: Und was?
3: Rote Karte, yay!
1: Genau, wird sich selbst abfeiern. Und das schaute der so raus, wenn ich so ein DJ wäre, ne? Robin Schulz oder alle Farben, da raus jetzt den WM-Song machen.
3: Oh mein Gott, ja, großartig.
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3: Red card!
1: Danke, Gabriel. Siehst du, richtig geantwortet. Fantastisch.
3: Yay. Red card.

0: Immer die besten neuen Hits hört ihr hier bei Energy gleich mit Gracie Abrams für euch. Außerdem Tiffany Harris und Michael Patrick Kelly macht den Anfang.
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Das ist Spiel geworden hier bei Energy. Montagnacht, zu spät, dass ich raus bin für heute. Ich habe Feierabend. Schön, dass ihr mit dabei wart. Ihr hört mich, wenn ihr wollt. Morgen wieder ab 20 Uhr bin ich für euch da. Bis dahin, lasst ihr Energy durchlaufen. Macht damit nichts falsch. Und ich verabschiede mich jetzt mit Gracie Abrams, Hit the Wall, und sage ciao. Ich bin raus. Bis morgen.

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